0: Konzernstruktur beraten, bei der einzelne Bereiche in eigene Gesellschaften überführt werden könnten. Auch Mercedes-Benz verschärft seinen Sparkurs und verschiebt eine tarifliche Sonderzahlung, während das Management über längere Arbeitszeiten ohne Lohnausgleich sprechen will. Störungen und Baustellen im Netz der Deutschen Bahn verursachen nach Angaben wichtiger Industriebranchen inzwischen Milliardenschäden in der deutschen Wirtschaft. Besonders betroffen sind die Stahl-, Chemie- und Automobilindustrie, weil sie große Mengen an Rohstoffen und Produkten über die Schiene transportieren. Die Stahlindustrie berichtet von Produktionsproblemen, unter anderem weil Erz, Schrott und Kohle nicht zuverlässig ankommen. Ein Sprecher von Salzgitter sagte, man habe die Hochofenproduktion drosseln müssen. Auch ArcelorMittal warnte, am Standort Eisenhüttenstadt seien die Erzreserven deutlich unter die notwendigen Sicherheitsreserven gefallen. Der Chemieverband fordert deshalb, der Güterverkehr müsse auf Umleitungsstrecken Vorrang bekommen. In der Debatte über die Zukunft der Altersvorsorge stößt der Vorschlag zur Abschaffung von Minijobs auf heftigen Widerstand aus dem Gastgewerbe. Der Deutsche Hotel- und Gaststättenverband kündigte an, mit aller Kraft für den Erhalt der Minijobs zu kämpfen. Hintergrund sind Empfehlungen der Rentenkommission, die unter anderem ein Ende dieser Beschäftigungsform vorsehen. Nach Angaben der DEHOGA arbeitet in Hotellerie und Gastronomie etwa die Hälfte aller Beschäftigten auf Minijob-Basis. Das sind rund 1.100.000 Menschen. Sie sichern vor allem Abendstunden, Wochenenden, Veranstaltungen und saisonale Spitzen ab. Die Branche warnt deshalb, viele Angebote könnten ohne Minijobber nicht mehr aufrechterhalten werden. Der Konflikt zwischen den USA und dem Iran spitzt sich trotz vereinbarter Waffenruhe wieder zu. Nach einem Angriff auf ein Handelsschiff in der Straße von Hormuz haben die USA nach eigenen Angaben Ziele im Iran angegriffen. Das zuständige US-Regionalkommando meldete Angriffe auf iranische Raketen- und Drohnenlager sowie Radaranlagen an der Küste. US-Präsident Donald Trump sprach von einem Verstoß gegen die Waffenruhe und erklärte, iranische Drohnen hätten Schiffe angegriffen. Eine Drohne soll das Oberdeck eines Frachtschiffs getroffen haben. Weitere Drohnen seien abgeschossen worden. Der Iran hat sich zu dem Angriff auf das Schiff bislang nicht bekannt. Der Juli bringt für viele Menschen in Deutschland spürbare Änderungen bei Geld, Steuern, Reisen und Alltag. Die Renten steigen um 4,24%, wodurch eine Monatsrente von rund 1.000 Euro um etwa 42 Euro zunimmt. Für erste Anwendergruppen soll die Steuererklärung per App einfacher werden, weil Finanzämter vorbereitete Erklärungen zur Freigabe bereitstellen. Zugleich läuft die Frist für die Steuererklärung für das Jahr 2021 Ende Juli ab, sofern keine steuerliche Beratung eingeschaltet ist. Bei Flügen aus Deutschland sinkt die Ticketsteuer. Allerdings ist offen, ob die Airlines diese Entlastung an Kunden weitergeben. Teurer werden dagegen viele Bestellungen aus Nicht-EU-Ländern, weil für Sendungen unter 150 Euro eine zusätzliche pauschale Zollgebühr erhoben wird.
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0: In der Nacht bleibt es im Radio NWW-Land sehr mild. Die Werte liegen meist zwischen 19 und 22 Grad. Dazu ist es teils klar, teils leicht bewölkt. Im Tagesverlauf wird es dann hochsommerlich heiß. Die Sonne zeigt sich immer wieder. Zeitweise ziehen auch Wolkenfelder durch. Die Höchstwerte erreichen in unserer Region etwa 34 bis 37 Grad. Regen ist nur vereinzelt ein Thema. Meist bleibt es trocken. Der Wind frischt zeitweise auf und kann die Hitze nur wenig dämpfen. Am Montag wird es nicht mehr ganz so heiß, aber weiterhin sommerlich warm. Die Temperaturen steigen auf rund 30 bis 32 Grad. Dabei nimmt die Schauerneigung deutlich zu. Örtlich kann es auch kräftiger regnen. Am Dienstag wird es spürbar angenehmer, mit etwa 26 bis 27 Grad. Es bleibt wechselhaft. Einzelne Schauer sind möglich. Am Mittwoch setzt sich das wechselhafte Wetter fort. Dann erreichen die Temperaturen meist 22 bis 25 Grad. Dazu ziehen immer wieder Wolken und Schauer durch.
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1: Die deutsche Autoindustrie steht weiter unter massivem Kostendruck. Und bei Volkswagen könnte der Sparkurs noch deutlich härter ausfallen als bisher bekannt. Nach einem Bericht des Manager-Magazins plant Konzernchef Oliver Blume offenbar, weltweit bis zu 100.000 Stellen im Volkswagen-Konzern abzubauen. Auch 4 deutsche Standorte sollen demnach mittelfristig keine sichere Zukunft mehr haben. Hannover, Zwickau, Emden und das Audi-Werk Neckarsulm. Die Produktion dort könnte auslaufen, sobald die aktuell gebauten Modelle enden. Nachfolger könnten gestrichen oder an günstigere Standorte verlegt werden. Zusätzlich wird über eine neue Konzernstruktur beraten, bei der einzelne Bereiche in eigene Gesellschaften überführt werden könnten. Auch Mercedes-Benz verschärft seinen Sparkurs und verschiebt eine tarifliche Sonderzahlung, während das Management über längere Arbeitszeiten ohne Lohnausgleich sprechen will. Störungen und Baustellen im Netz der Deutschen Bahn verursachen nach Angaben wichtiger Industriebranchen inzwischen Milliardenschäden in der deutschen Wirtschaft. Besonders betroffen sind die Stahl-, Chemie- und Automobilindustrie, weil sie große Mengen an Rohstoffen und Produkten über die Schiene transportieren. Die Stahlindustrie berichtet von Produktionsproblemen, unter anderem weil Erz, Schrott und Kohle nicht zuverlässig ankommen. Ein Sprecher von Salzgitter sagte, man habe die Hochofenproduktion drosseln müssen. Auch ArcelorMittal warnte, am Standort Eisenhüttenstadt seien die Erzreserven deutlich unter die notwendigen Sicherheitsreserven gefallen. Der Chemieverband fordert deshalb, der Güterverkehr müsse auf Umleitungsstrecken Vorrang bekommen. In der Debatte über die Zukunft der Altersvorsorge stößt der Vorschlag zur Abschaffung von Minijobs auf heftigen Widerstand aus dem Gastgewerbe. Der Deutsche Hotel- und Gaststättenverband kündigte an, mit aller Kraft für den Erhalt der Minijobs zu kämpfen. Hintergrund sind Empfehlungen der Rentenkommission, die unter anderem ein Ende dieser Beschäftigungsform vorsehen. Nach Angaben der DEHOGA arbeitet in Hotellerie und Gastronomie etwa die Hälfte aller Beschäftigten auf Minijobbasis. Das sind rund 1.100.000 Menschen. Sie sichern vor allem Abendstunden, Wochenenden, Veranstaltungen und saisonale Spitzen ab. Die Branche warnt deshalb, viele Angebote könnten ohne Minijobber nicht mehr aufrechterhalten werden. Der Konflikt zwischen den USA und dem Iran spitzt sich trotz vereinbarter Waffenruhe wieder zu. Nach einem Angriff auf ein Handelsschiff in der Straße von Hormuz haben die USA nach eigenen Angaben Ziele im Iran angegriffen. Das zuständige US-Regionalkommando meldete Angriffe auf iranische Raketen- und Drohnenlager sowie Radaranlagen an der Küste. US-Präsident Donald Trump sprach von einem Verstoß gegen die Waffenruhe und erklärte, iranische Drohnen hätten Schiffe angegriffen. Eine Drohne soll das Oberdeck eines Frachtschiffs getroffen haben. Weitere Drohnen seien abgeschossen worden. Der Iran hat sich zu dem Angriff auf das Schiff bislang nicht bekannt. Der Juli bringt für viele Menschen in Deutschland spürbare Änderungen bei Geld, Steuern, Reisen und Alltag. Die Renten steigen um 4,24%, wodurch eine Monatsrente von rund 1.000 Euro um etwa 42 Euro zunimmt. Für erste Anwendergruppen soll die Steuererklärung per App einfacher werden, weil Finanzämter vorbereitete Erklärungen zur Freigabe bereitstellen. Zugleich läuft die Frist für die Steuererklärung für das Jahr 2021 Ende Juli ab, sofern keine steuerliche Beratung eingeschaltet ist. Bei Flügen aus Deutschland sinkt die Ticketsteuer. Allerdings ist offen, ob die Airlines diese Entlastung an Kunden weitergeben. Teurer werden dagegen viele Bestellungen aus Nicht-EU-Ländern, weil für Sendungen unter 150 Euro eine zusätzliche pauschale Zollgebühr erhoben wird.
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1: In der Nacht bleibt es im Radio NWW-Land sehr mild. Die Werte liegen meist zwischen 19 und 22 Grad. Dazu ist es teils klar, teils leicht bewölkt. Im Tagesverlauf wird es dann hochsommerlich heiß. Die Sonne zeigt sich immer wieder. Zeitweise ziehen auch Wolkenfelder durch. Die Höchstwerte erreichen in unserer Region etwa 34 bis 37 Grad. Regen ist nur vereinzelt ein Thema, meist bleibt es trocken. Der Wind frischt zeitweise auf und kann die Hitze nur wenig dämpfen. Am Montag wird es nicht mehr ganz so heiß, aber weiterhin sommerlich warm. Die Temperaturen steigen auf rund 30 bis 32 Grad. Dabei nimmt die Schauerneigung deutlich zu. Örtlich kann es auch kräftiger regnen. Am Dienstag wird es spürbar angenehmer mit etwa 26 bis 27 Grad. Es bleibt wechselhaft, einzelne Schauer sind möglich. Am Mittwoch setzt sich das wechselhafte Wetter fort. Dann erreichen die Temperaturen meist 22 bis 25 Grad. Dazu ziehen immer wieder Wolken und Schauer durch.
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1: Die deutsche Autoindustrie steht weiter unter massivem Kostendruck. Und bei Volkswagen könnte der Sparkurs noch deutlich härter ausfallen als bisher bekannt. Nach einem Bericht des Manager-Magazins plant Konzernchef Oliver Blume offenbar, weltweit bis zu 100.000 Stellen im Volkswagen-Konzern abzubauen. Auch 4 deutsche Standorte sollen demnach mittelfristig keine sichere Zukunft mehr haben. Hannover, Zwickau, Emden und das Audi-Werk Neckarsulm. Die Produktion dort könnte auslaufen, sobald die aktuell gebauten Modelle enden. Nachfolger könnten gestrichen oder an günstigere Standorte verlegt werden. Zusätzlich wird über eine neue Konzernstruktur beraten, bei der einzelne Bereiche in eigene Gesellschaften überführt werden könnten. Auch Mercedes-Benz verschärft seinen Sparkurs und verschiebt eine tarifliche Sonderzahlung, während das Management über längere Arbeitszeiten ohne Lohnausgleich sprechen will. Störungen und Baustellen im Netz der Deutschen Bahn verursachen nach Angaben wichtiger Industriebranchen inzwischen Milliardenschäden in der deutschen Wirtschaft. Besonders betroffen sind die Stahl-, Chemie- und Automobilindustrie, weil sie große Mengen an Rohstoffen und Produkten über die Schiene transportieren. Die Stahlindustrie berichtet von Produktionsproblemen, unter anderem weil Erz, Schrott und Kohle nicht zuverlässig ankommen. Ein Sprecher von Salzgitter sagte, man habe die Hochofenproduktion drosseln müssen. Auch ArcelorMittal warnte, am Standort Eisenhüttenstadt seien die Erzreserven deutlich unter die notwendigen Sicherheitsreserven gefallen. Der Chemieverband fordert deshalb, der Güterverkehr müsse auf Umleitungsstrecken Vorrang bekommen. In der Debatte über die Zukunft der Altersvorsorge stößt der Vorschlag zur Abschaffung von Minijobs auf heftigen Widerstand aus dem Gastgewerbe. Der Deutsche Hotel- und Gaststättenverband kündigte an, mit aller Kraft für den Erhalt der Minijobs zu kämpfen. Hintergrund sind Empfehlungen der Rentenkommission, die unter anderem ein Ende dieser Beschäftigungsform vorsehen. Nach Angaben der DEHOGA arbeitet in Hotellerie und Gastronomie etwa die Hälfte aller Beschäftigten auf Minijob-Basis. Das sind rund 1.100.000 Menschen. Sie sichern vor allem Abendstunden, Wochenenden, Veranstaltungen und saisonale Spitzen ab. Die Branche warnt deshalb, viele Angebote könnten ohne Minijobber nicht mehr aufrechterhalten werden. Der Konflikt zwischen den USA und dem Iran spitzt sich trotz vereinbarter Waffenruhe wieder zu. Nach einem Angriff auf ein Handelsschiff in der Straße von Hormuz haben die USA nach eigenen Angaben Ziele im Iran angegriffen. Das zuständige US-Regionalkommando meldete Angriffe auf iranische Raketen- und Drohnenlager sowie Radaranlagen an der Küste. US-Präsident Donald Trump sprach von einem Verstoß gegen die Waffenruhe und erklärte, iranische Drohnen hätten Schiffe angegriffen. Eine Drohne soll das Oberdeck eines Frachtschiffs getroffen haben. Weitere Drohnen seien abgeschossen worden. Der Iran hat sich zu dem Angriff auf das Schiff bislang nicht bekannt. Der Juli bringt für viele Menschen in Deutschland spürbare Änderungen bei Geld, Steuern, Reisen und Alltag. Die Renten steigen um 4,24%, wodurch eine Monatsrente von rund 1.000 Euro um etwa 42 Euro zunimmt. Für erste Anwendergruppen soll die Steuererklärung per App einfacher werden, weil Finanzämter vorbereitete Erklärungen zur Freigabe bereitstellen. Zugleich läuft die Frist für die Steuererklärung für das Jahr 2021 Ende Juli ab, sofern keine steuerliche Beratung eingeschaltet ist. Bei Flügen aus Deutschland sinkt die Ticketsteuer. Allerdings ist offen, ob die Airlines diese Entlastung an Kunden weitergeben. Teurer werden dagegen viele Bestellungen aus Nicht-EU-Ländern, weil für Sendungen unter 150 Euro eine zusätzliche pauschale Zollgebühr erhoben wird.
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1: In der Nacht bleibt es im Radio NWW-Land sehr mild. Die Werte liegen meist zwischen 19 und 22 Grad. Dazu ist es teils klar, teils leicht bewölkt. Im Tagesverlauf wird es dann hochsommerlich heiß. Die Sonne zeigt sich immer wieder. Zeitweise ziehen auch Wolkenfelder durch. Die Höchstwerte erreichen in unserer Region etwa 34 bis 37 Grad. Regen ist nur vereinzelt ein Thema, meist bleibt es trocken. Der Wind frischt zeitweise auf und kann die Hitze nur wenig dämpfen. Am Montag wird es nicht mehr ganz so heiß, aber weiterhin sommerlich warm. Die Temperaturen steigen auf rund 30 bis 32 Grad. Dabei nimmt die Schauerneigung deutlich zu. Örtlich kann es auch kräftiger regnen. Am Dienstag wird es spürbar angenehmer, mit etwa 26 bis 27 Grad. Es bleibt wechselhaft, einzelne Schauer sind möglich. Am Mittwoch setzt sich das wechselhafte Wetter fort. Dann erreichen die Temperaturen meist 22 bis 25 Grad. Dazu ziehen immer wieder Wolken und Schauer durch.
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1: Die deutsche Autoindustrie steht weiter unter massivem Kostendruck. Und bei Volkswagen könnte der Sparkurs noch deutlich härter ausfallen als bisher bekannt. Nach einem Bericht des Manager-Magazins plant Konzernchef Oliver Blume offenbar, weltweit bis zu 100.000 Stellen im Volkswagen-Konzern abzubauen. Auch 4 deutsche Standorte sollen demnach mittelfristig keine sichere Zukunft mehr haben. Hannover, Zwickau, Emden und das Audi-Werk Neckarsulm. Die Produktion dort könnte auslaufen, sobald die aktuell gebauten Modelle enden. Nachfolger könnten gestrichen oder an günstigere Standorte verlegt werden. Zusätzlich wird über eine neue Konzernstruktur beraten, bei der einzelne Bereiche in eigene Gesellschaften überführt werden könnten. Auch Mercedes-Benz verschärft seinen Sparkurs und verschiebt eine tarifliche Sonderzahlung, während das Management über längere Arbeitszeiten ohne Lohnausgleich sprechen will. Störungen und Baustellen im Netz der Deutschen Bahn verursachen nach Angaben wichtiger Industriebranchen inzwischen Milliardenschäden in der deutschen Wirtschaft. Besonders betroffen sind die Stahl-, Chemie- und Automobilindustrie, weil sie große Mengen an Rohstoffen und Produkten über die Schiene transportieren. Die Stahlindustrie berichtet von Produktionsproblemen, unter anderem weil Erz, Schrott und Kohle nicht zuverlässig ankommen. Ein Sprecher von Salzgitter sagte, man habe die Hochofenproduktion drosseln müssen. Auch ArcelorMittal warnte, am Standort Eisenhüttenstadt seien die Erzreserven deutlich unter die notwendigen Sicherheitsreserven gefallen. Der Chemieverband fordert deshalb, der Güterverkehr müsse auf Umleitungsstrecken Vorrang bekommen.
2: In der Debatte über die Zukunft der Altersvorsorge stößt der Vorschlag zur Abschaffung von Minijobs auf heftigen Widerstand aus dem Gastgewerbe. Der Deutsche Hotel- und Gaststättenverband kündigte an, mit aller Kraft für den Erhalt der Minijobs zu kämpfen. Hintergrund sind Empfehlungen der Rentenkommission, die unter anderem ein Ende dieser Beschäftigungsform vorsehen. Nach Angaben der DEHOGA arbeitet in Hotellerie und Gastronomie etwa die Hälfte aller Beschäftigten auf Minijob-Basis. Das sind rund 1.100.000 Menschen. Sie sichern vor allem Abendstunden, Wochenenden, Veranstaltungen und saisonale Spitzen ab. Die Branche warnt deshalb, viele Angebote könnten ohne Minijobber nicht mehr aufrechterhalten werden.
1: Der Konflikt zwischen den USA und dem Iran spitzt sich trotz vereinbarter Waffenruhe wieder zu. Nach einem Angriff auf ein Handelsschiff in der Straße von Hormuz haben die USA nach eigenen Angaben Ziele im Iran angegriffen. Das zuständige US-Regionalkommando meldete Angriffe auf iranische Raketen- und Drohnenlager sowie Radaranlagen an der Küste. US-Präsident Donald Trump sprach von einem Verstoß gegen die Waffenruhe und erklärte, iranische Drohnen hätten Schiffe angegriffen. Eine Drohne soll das Oberdeck eines Frachtschiffs getroffen haben. Weitere Drohnen seien abgeschossen worden. Der Iran hat sich zu dem Angriff auf das Schiff bislang nicht bekannt. Der Juli bringt für viele Menschen in Deutschland spürbare Änderungen bei Geld, Steuern, Reisen und Alltag. Die Renten steigen um 4,24%, wodurch eine Monatsrente von rund 1.000 Euro um etwa 42 Euro zunimmt. Für erste Anwendergruppen soll die Steuererklärung per App einfacher werden, weil Finanzämter vorbereitete Erklärungen zur Freigabe bereitstellen. Zugleich läuft die Frist für die Steuererklärung für das Jahr 2021 Ende Juli ab, sofern keine steuerliche Beratung eingeschaltet ist. Bei Flügen aus Deutschland sinkt die Ticketsteuer. Allerdings ist offen, ob die Airlines diese Entlastung an Kunden weitergeben. Teurer werden dagegen viele Bestellungen aus Nicht-EU-Ländern, weil für Sendungen unter 150 Euro eine zusätzliche pauschale Zollgebühr erhoben wird.
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1: In der Nacht bleibt es im Radio NWW-Land sehr mild. Die Werte liegen meist zwischen 19 und 22 Grad. Dazu ist es teils klar, teils leicht bewölkt. Im Tagesverlauf wird es dann hochsommerlich heiß. Die Sonne zeigt sich immer wieder.
2: Zeitweise ziehen auch Wolkenfelder durch. Die Höchstwerte erreichen in unserer Region etwa 34 bis 37 Grad. Regen ist nur vereinzelt ein Thema, meist bleibt es trocken. Der Wind frischt zeitweise auf und kann die Hitze nur wenig dämpfen. Am Montag wird es nicht mehr ganz so heiß, aber weiterhin sommerlich warm. Die Temperaturen steigen auf rund 30 bis 32 Grad. Dabei nimmt die Schauerneigung deutlich zu. Örtlich kann es auch kräftiger regnen. Am Dienstag wird es spürbar angenehmer, mit etwa 26 bis 27 Grad. Es bleibt wechselhaft, einzelne Schauer sind möglich. Am Mittwoch setzt sich das wechselhafte Wetter fort. Dann erreichen die Temperaturen meist 22 bis 25 Grad. Dazu ziehen immer wieder Wolken und Schauer durch.
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1: Die deutsche Autoindustrie steht weiter unter massivem Kostendruck. Und bei Volkswagen könnte der Sparkurs noch deutlich härter ausfallen als bisher bekannt. Nach einem Bericht des Manager-Magazins plant Konzernchef Oliver Blume offenbar, weltweit bis zu 100.000 Stellen im Volkswagen-Konzern abzubauen. Auch 4 deutsche Standorte sollen demnach mittelfristig keine sichere Zukunft mehr haben. Hannover, Zwickau, Emden und das Audi-Werk Neckarsulm. Die Produktion dort könnte auslaufen, sobald die aktuell gebauten Modelle enden. Nachfolger könnten gestrichen oder an günstigere Standorte verlegt werden. Zusätzlich wird über eine neue Konzernstruktur beraten, bei der einzelne Bereiche in eigene Gesellschaften überführt werden könnten. Auch Mercedes-Benz verschärft seinen Sparkurs und verschiebt eine tarifliche Sonderzahlung, während das Management über längere Arbeitszeiten ohne Lohnausgleich sprechen will. Störungen und Baustellen im Netz der Deutschen Bahn verursachen nach Angaben wichtiger Industriebranchen inzwischen Milliardenschäden in der deutschen Wirtschaft. Besonders betroffen sind die Stahl-, Chemie- und Automobilindustrie, weil sie große Mengen an Rohstoffen und Produkten über die Schiene transportieren. Die Stahlindustrie berichtet von Produktionsproblemen, unter anderem weil Erz, Schrott und Kohle nicht zuverlässig ankommen. Ein Sprecher von Salzgitter sagte, man habe die Hochofenproduktion drosseln müssen. Auch ArcelorMittal warnte, am Standort Eisenhüttenstadt seien die Erzreserven deutlich unter die notwendigen Sicherheitsreserven gefallen. Der Chemieverband fordert deshalb, der Güterverkehr müsse auf Umleitungsstrecken Vorrang bekommen. In der Debatte über die Zukunft der Altersvorsorge stößt der Vorschlag zur Abschaffung von Minijobs auf heftigen Widerstand aus dem Gastgewerbe. Der Deutsche Hotel- und Gaststättenverband kündigte an, mit aller Kraft für den Erhalt der Minijobs zu kämpfen. Hintergrund sind Empfehlungen der Rentenkommission, die unter anderem ein Ende dieser Beschäftigungsform vorsehen. Nach Angaben der DEHOGA arbeitet in Hotellerie und Gastronomie etwa die Hälfte aller Beschäftigten auf Minijobbasis. Das sind rund 1.100.000 Menschen. Sie sichern vor allem Abendstunden, Wochenenden, Veranstaltungen und saisonale Spitzen ab. Die Branche warnt deshalb, viele Angebote könnten ohne Minijobber nicht mehr aufrechterhalten werden. Der Konflikt zwischen den USA und dem Iran spitzt sich trotz vereinbarter Waffenruhe wieder zu. Nach einem Angriff auf ein Handelsschiff in der Straße von Hormuz haben die USA nach eigenen Angaben Ziele im Iran angegriffen. Das zuständige US-Regionalkommando meldete Angriffe auf iranische Raketen- und Drohnenlager sowie Radaranlagen an der Küste. US-Präsident Donald Trump sprach von einem Verstoß gegen die Waffenruhe und erklärte, iranische Drohnen hätten Schiffe angegriffen. Eine Drohne soll das Oberdeck eines Frachtschiffs getroffen haben. Weitere Drohnen seien abgeschossen worden. Der Iran hat sich zu dem Angriff auf das Schiff bislang nicht bekannt. Der Juli bringt für viele Menschen in Deutschland spürbare Änderungen bei Geld, Steuern, Reisen und Alltag. Die Renten steigen um 4,24%, wodurch eine Monatsrente von rund 1.000 Euro um etwa 42 Euro zunimmt. Für erste Anwendergruppen soll die Steuererklärung per App einfacher werden, weil Finanzämter vorbereitete Erklärungen zur Freigabe bereitstellen. Zugleich läuft die Frist für die Steuererklärung für das Jahr 2021 Ende Juli ab, sofern keine steuerliche Beratung eingeschaltet ist. Bei Flügen aus Deutschland sinkt die Ticketsteuer. Allerdings ist offen, ob die Airlines diese Entlastung an Kunden weitergeben. Teurer werden dagegen viele Bestellungen aus Nicht-EU-Ländern, weil für Sendungen unter 150 Euro eine zusätzliche pauschale Zollgebühr erhoben wird.
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1: Der Morgen startet im Radio NWW-Land sehr mild und sommerlich. Es ist teils sonnig, teils leicht bewölkt und die Temperaturen steigen zügig an. Im Laufe des Tages wird es hochsommerlich heiß. In unserer Region erreichen die Werte etwa 34 bis 37 Grad. Die Sonne zeigt sich immer wieder, zwischendurch ziehen auch dichtere Wolkenfelder durch. Die meisten bleiben trocken, nur örtlich sind kurze Schauer nicht ganz ausgeschlossen. Der Wind kann zeitweise auffrischen, bringt aber kaum echte Abkühlung. Am Montag wird die Luft etwas angenehmer, die Temperaturen liegen aber immer noch bei rund 30 bis 32 Grad. Dazu wird es wechselhafter und die Wahrscheinlichkeit für Schauer steigt deutlich an. Am Dienstag pendeln sich die Höchstwerte bei etwa 26 bis 27 Grad ein. Es bleibt nicht durchgehend trocken, einzelne Schauer können durchziehen. Am Mittwoch bleibt es wolkig und wechselhaft. Dann liegen die Temperaturen meist zwischen 22 und 25 Grad und Schauer sind in der ganzen Region möglich.
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1: Die deutsche Autoindustrie steht weiter unter massivem Kostendruck. Und bei Volkswagen könnte der Sparkurs noch deutlich härter ausfallen als bisher bekannt. Nach einem Bericht des Manager-Magazins plant Konzernchef Oliver Blume offenbar, weltweit bis zu 100.000 Stellen im Volkswagen-Konzern abzubauen. Auch 4 deutsche Standorte sollen demnach mittelfristig keine sichere Zukunft mehr haben. Hannover, Zwickau, Emden und das Audi-Werk Neckarsulm. Die Produktion dort könnte auslaufen, sobald die aktuell gebauten Modelle enden. Nachfolger könnten gestrichen oder an günstigere Standorte verlegt werden. Zusätzlich wird über eine neue Konzernstruktur beraten, bei der einzelne Bereiche in eigene Gesellschaften überführt werden könnten. Auch Mercedes-Benz verschärft seinen Sparkurs und verschiebt eine tarifliche Sonderzahlung, während das Management über längere Arbeitszeiten ohne Lohnausgleich sprechen will. Störungen und Baustellen im Netz der Deutschen Bahn verursachen nach Angaben wichtiger Industriebranchen inzwischen Milliardenschäden in der deutschen Wirtschaft. Besonders betroffen sind die Stahl-, Chemie- und Automobilindustrie, weil sie große Mengen an Rohstoffen und Produkten über die Schiene transportieren. Die Stahlindustrie berichtet von Produktionsproblemen, unter anderem weil Erz, Schrott und Kohle nicht zuverlässig ankommen. Ein Sprecher von Salzgitter sagte, man habe die Hochofenproduktion drosseln müssen. Auch ArcelorMittal warnte, am Standort Eisenhüttenstadt seien die Erzreserven deutlich unter die notwendigen Sicherheitsreserven gefallen. Der Chemieverband fordert deshalb, der Güterverkehr müsse auf Umleitungsstrecken Vorrang bekommen. In der Debatte über die Zukunft der Altersvorsorge stößt der Vorschlag zur Abschaffung von Minijobs auf heftigen Widerstand aus dem Gastgewerbe. Der Deutsche Hotel- und Gaststättenverband kündigte an, mit aller Kraft für den Erhalt der Minijobs zu kämpfen. Hintergrund sind Empfehlungen der Rentenkommission, die unter anderem ein Ende dieser Beschäftigungsform vorsehen. Nach Angaben der DEHOGA arbeitet in Hotellerie und Gastronomie etwa die Hälfte aller Beschäftigten auf Minijob-Basis. Das sind rund 1.100.000 Menschen. Sie sichern vor allem Abendstunden, Wochenenden, Veranstaltungen und saisonale Spitzen ab. Die Branche warnt deshalb, viele Angebote könnten ohne Minijobber nicht mehr aufrechterhalten werden. Der Konflikt zwischen den USA und dem Iran spitzt sich trotz vereinbarter Waffenruhe wieder zu. Nach einem Angriff auf ein Handelsschiff in der Straße von Hormuz haben die USA nach eigenen Angaben Ziele im Iran angegriffen. Das zuständige US-Regionalkommando meldete Angriffe auf iranische Raketen- und Drohnenlager sowie Radaranlagen an der Küste. US-Präsident Donald Trump sprach von einem Verstoß gegen die Waffenruhe und erklärte, iranische Drohnen hätten Schiffe angegriffen. Eine Drohne soll das Oberdeck eines Frachtschiffs getroffen haben. Weitere Drohnen seien abgeschossen worden. Der Iran hat sich zu dem Angriff auf das Schiff bislang nicht bekannt. Der Juli bringt für viele Menschen in Deutschland spürbare Änderungen bei Geld, Steuern, Reisen und Alltag. Die Renten steigen um 4,24%, wodurch eine Monatsrente von rund 1.000 Euro um etwa 42 Euro zunimmt. Für erste Anwendergruppen soll die Steuererklärung per App einfacher werden, weil Finanzämter vorbereitete Erklärungen zur Freigabe bereitstellen. Zugleich läuft die Frist für die Steuererklärung für das Jahr 2021 Ende Juli ab, sofern keine steuerliche Beratung eingeschaltet ist. Bei Flügen aus Deutschland sinkt die Ticketsteuer. Allerdings ist offen, ob die Airlines diese Entlastung an Kunden weitergeben. Teurer werden dagegen viele Bestellungen aus Nicht-EU-Ländern, weil für Sendungen unter 150 Euro eine zusätzliche pauschale Zollgebühr erhoben wird.
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1: Der Morgen startet im Radio NWW-Land sehr mild und sommerlich. Es ist teils sonnig, teils leicht bewölkt und die Temperaturen steigen zügig an. Im Laufe des Tages wird es hochsommerlich heiß. In unserer Region erreichen die Werte etwa 34 bis 37 Grad. Die Sonne zeigt sich immer wieder, zwischendurch ziehen auch dichtere Wolkenfelder durch. Die meisten bleiben trocken, nur örtlich sind kurze Schauer nicht ganz ausgeschlossen. Der Wind kann zeitweise auffrischen, bringt aber kaum echte Abkühlung. Am Montag wird die Luft etwas angenehmer, die Temperaturen liegen aber immer noch bei rund 30 bis 32 Grad. Dazu wird es wechselhafter und die Wahrscheinlichkeit für Schauer steigt deutlich an. Am Dienstag pendeln sich die Höchstwerte bei etwa 26 bis 27 Grad ein. Es bleibt nicht durchgehend trocken, einzelne Schauer können durchziehen. Am Mittwoch bleibt es wolkig und wechselhaft. Dann liegen die Temperaturen meist zwischen 22 und 25 Grad und Schauer sind in der ganzen Region möglich.
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1: Die deutsche Autoindustrie steht weiter unter massivem Kostendruck. Und bei Volkswagen könnte der Sparkurs noch deutlich härter ausfallen als bisher bekannt. Nach einem Bericht des Manager-Magazins plant Konzernchef Oliver Blume offenbar, weltweit bis zu 100.000 Stellen im Volkswagen-Konzern abzubauen. Auch 4 deutsche Standorte sollen demnach mittelfristig keine sichere Zukunft mehr haben. Hannover, Zwickau, Emden und das Audi-Werk Neckarsulm. Die Produktion dort könnte auslaufen, sobald die aktuell gebauten Modelle enden. Nachfolger könnten gestrichen oder an günstigere Standorte verlegt werden. Zusätzlich wird über eine neue Konzernstruktur beraten, bei der einzelne Bereiche in eigene Gesellschaften überführt werden könnten. Auch Mercedes-Benz verschärft seinen Sparkurs und verschiebt eine tarifliche Sonderzahlung, während das Management über längere Arbeitszeiten ohne Lohnausgleich sprechen will. Störungen und Baustellen im Netz der Deutschen Bahn verursachen nach Angaben wichtiger Industriebranchen inzwischen Milliardenschäden in der deutschen Wirtschaft. Besonders betroffen sind die Stahl-, Chemie- und Automobilindustrie, weil sie große Mengen an Rohstoffen und Produkten über die Schiene transportieren. Die Stahlindustrie berichtet von Produktionsproblemen, unter anderem weil Erz, Schrott und Kohle nicht zuverlässig ankommen. Ein Sprecher von Salzgitter sagte, man habe die Hochofenproduktion drosseln müssen. Auch ArcelorMittal warnte, am Standort Eisenhüttenstadt seien die Erzreserven deutlich unter die notwendigen Sicherheitsreserven gefallen. Der Chemieverband fordert deshalb, der Güterverkehr müsse auf Umleitungsstrecken Vorrang bekommen. In der Debatte über die Zukunft der Altersvorsorge stößt der Vorschlag zur Abschaffung von Minijobs auf heftigen Widerstand aus dem Gastgewerbe. Der Deutsche Hotel- und Gaststättenverband kündigte an, mit aller Kraft für den Erhalt der Minijobs zu kämpfen. Hintergrund sind Empfehlungen der Rentenkommission, die unter anderem ein Ende dieser Beschäftigungsform vorsehen. Nach Angaben der DEHOGA arbeitet in Hotellerie und Gastronomie etwa die Hälfte aller Beschäftigten auf Minijob-Basis. Das sind rund 1.100.000 Menschen. Sie sichern vor allem Abendstunden, Wochenenden, Veranstaltungen und saisonale Spitzen ab. Die Branche warnt deshalb, viele Angebote könnten ohne Minijobber nicht mehr aufrechterhalten werden. Der Konflikt zwischen den USA und dem Iran spitzt sich trotz vereinbarter Waffenruhe wieder zu. Nach einem Angriff auf ein Handelsschiff in der Straße von Hormuz haben die USA nach eigenen Angaben Ziele im Iran angegriffen. Das zuständige US-Regionalkommando meldete Angriffe auf iranische Raketen- und Drohnenlager sowie Radaranlagen an der Küste. US-Präsident Donald Trump sprach von einem Verstoß gegen die Waffenruhe und erklärte, iranische Drohnen hätten Schiffe angegriffen. Eine Drohne soll das Oberdeck eines Frachtschiffs getroffen haben. Weitere Drohnen seien abgeschossen worden. Der Iran hat sich zu dem Angriff auf das Schiff bislang nicht bekannt. Der Juli bringt für viele Menschen in Deutschland spürbare Änderungen bei Geld, Steuern, Reisen und Alltag. Die Renten steigen um 4,24%, wodurch eine Monatsrente von rund 1.000 Euro um etwa 42 Euro zunimmt. Für erste Anwendergruppen soll die Steuererklärung per App einfacher werden, weil Finanzämter vorbereitete Erklärungen zur Freigabe bereitstellen. Zugleich läuft die Frist für die Steuererklärung für das Jahr 2021 Ende Juli ab, sofern keine steuerliche Beratung eingeschaltet ist. Bei Flügen aus Deutschland sinkt die Ticketsteuer. Allerdings ist offen, ob die Airlines diese Entlastung an Kunden weitergeben. Teurer werden dagegen viele Bestellungen aus Nicht-EU-Ländern, weil für Sendungen unter 150 Euro eine zusätzliche pauschale Zollgebühr erhoben wird.
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1: Der Morgen startet im Radio NWW-Land sehr mild und sommerlich. Es ist teils sonnig, teils leicht bewölkt und die Temperaturen steigen zügig an. Im Laufe des Tages wird es hochsommerlich heiß. In unserer Region erreichen die Werte etwa 34 bis 37 Grad. Die Sonne zeigt sich immer wieder, zwischendurch ziehen auch dichtere Wolkenfelder durch. Die meisten bleiben trocken, nur örtlich sind kurze Schauer nicht ganz ausgeschlossen. Der Wind kann zeitweise auffrischen, bringt aber kaum echte Abkühlung. Am Montag wird die Luft etwas angenehmer, die Temperaturen liegen aber immer noch bei rund 30 bis 32 Grad. Dazu wird es wechselhafter und die Wahrscheinlichkeit für Schauer steigt deutlich an. Am Dienstag pendeln sich die Höchstwerte bei etwa 26 bis 27 Grad ein. Es bleibt nicht durchgehend trocken, einzelne Schauer können durchziehen. Am Mittwoch bleibt es wolkig und wechselhaft. Dann liegen die Temperaturen meist zwischen 22 und 25 Grad und Schauer sind in der ganzen Region möglich.
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1: Die deutsche Autoindustrie steht weiter unter massivem Kostendruck. Und bei Volkswagen könnte der Sparkurs noch deutlich härter ausfallen als bisher bekannt. Nach einem Bericht des Manager-Magazins plant Konzernchef Oliver Blume offenbar, weltweit bis zu 100.000 Stellen im Volkswagen-Konzern abzubauen. Auch 4 deutsche Standorte sollen demnach mittelfristig keine sichere Zukunft mehr haben. Hannover, Zwickau, Emden und das Audi-Werk Neckarsulm. Die Produktion dort könnte auslaufen, sobald die aktuell gebauten Modelle enden. Nachfolger könnten gestrichen oder an günstigere Standorte verlegt werden. Zusätzlich wird über eine neue Konzernstruktur beraten, bei der einzelne Bereiche in eigene Gesellschaften überführt werden könnten. Auch Mercedes-Benz verschärft seinen Sparkurs und verschiebt eine tarifliche Sonderzahlung, während das Management über längere Arbeitszeiten ohne Lohnausgleich sprechen will. Störungen und Baustellen im Netz der Deutschen Bahn verursachen nach Angaben wichtiger Industriebranchen inzwischen Milliardenschäden in der deutschen Wirtschaft. Besonders betroffen sind die Stahl-, Chemie- und Automobilindustrie, weil sie große Mengen an Rohstoffen und Produkten über die Schiene transportieren. Die Stahlindustrie berichtet von Produktionsproblemen, unter anderem weil Erz, Schrott und Kohle nicht zuverlässig ankommen. Ein Sprecher von Salzgitter sagte, man habe die Hochofenproduktion drosseln müssen. Auch ArcelorMittal warnte, am Standort Eisenhüttenstadt seien die Erzreserven deutlich unter die notwendigen Sicherheitsreserven gefallen. Der Chemieverband fordert deshalb, der Güterverkehr müsse auf Umleitungsstrecken Vorrang bekommen. In der Debatte über die Zukunft der Altersvorsorge stößt der Vorschlag zur Abschaffung von Minijobs auf heftigen Widerstand aus dem Gastgewerbe. Der Deutsche Hotel- und Gaststättenverband kündigte an, mit aller Kraft für den Erhalt der Minijobs zu kämpfen. Hintergrund sind Empfehlungen der Rentenkommission, die unter anderem ein Ende dieser Beschäftigungsform vorsehen. Nach Angaben der DEHOGA arbeitet in Hotellerie und Gastronomie etwa die Hälfte aller Beschäftigten auf Minijob-Basis. Das sind rund 1.100.000 Menschen. Sie sichern vor allem Abendstunden, Wochenenden, Veranstaltungen und saisonale Spitzen ab. Die Branche warnt deshalb, viele Angebote könnten ohne Minijobber nicht mehr aufrechterhalten werden. Der Konflikt zwischen den USA und dem Iran spitzt sich trotz vereinbarter Waffenruhe wieder zu. Nach einem Angriff auf ein Handelsschiff in der Straße von Hormuz haben die USA nach eigenen Angaben Ziele im Iran angegriffen. Das zuständige US-Regionalkommando meldete Angriffe auf iranische Raketen- und Drohnenlager sowie Radaranlagen an der Küste. US-Präsident Donald Trump sprach von einem Verstoß gegen die Waffenruhe und erklärte, iranische Drohnen hätten Schiffe angegriffen. Eine Drohne soll das Oberdeck eines Frachtschiffs getroffen haben. Weitere Drohnen seien abgeschossen worden. Der Iran hat sich zu dem Angriff auf das Schiff bislang nicht bekannt. Der Juli bringt für viele Menschen in Deutschland spürbare Änderungen bei Geld, Steuern, Reisen und Alltag. Die Renten steigen um 4,24%, wodurch eine Monatsrente von rund 1.000 Euro um etwa 42 Euro zunimmt. Für erste Anwendergruppen soll die Steuererklärung per App einfacher werden, weil Finanzämter vorbereitete Erklärungen zur Freigabe bereitstellen. Zugleich läuft die Frist für die Steuererklärung für das Jahr 2021 Ende Juli ab, sofern keine steuerliche Beratung eingeschaltet ist. Bei Flügen aus Deutschland sinkt die Ticketsteuer. Allerdings ist offen, ob die Airlines diese Entlastung an Kunden weitergeben. Teurer werden dagegen viele Bestellungen aus Nicht-EU-Ländern, weil für Sendungen unter 150 Euro eine zusätzliche pauschale Zollgebühr erhoben wird.
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1: Am Vormittag zeigt sich das Wetter im Radio NWW-Land bereits sommerlich warm. Die Sonne kommt immer wieder durch, zeitweise ziehen aber auch Wolkenfelder über die Region. Bis zum Nachmittag wird es hochsommerlich heiß. Die Höchstwerte erreichen etwa 34 bis 37 Grad. Regen spielt heute nur eine kleine Rolle. Die meisten Orte im Sendegebiet bleiben trocken, einzelne kurze Schauer sind aber nicht ganz ausgeschlossen. Der Wind frischt zeitweise auf und kommt eher lebhaft daher. Am Montag geht die große Hitze etwas zurück, es bleibt aber sehr warm. Die Temperaturen erreichen rund 30 bis 32 Grad. Gleichzeitig nimmt die Schauerneigung deutlich zu, örtlich kann es zeitweise nass werden. Am Dienstag wird es freundlicher für alle, die es nicht ganz so heiß mögen. Dann liegen die Werte bei etwa 26 bis 27 Grad. Einzelne Schauer bleiben möglich. Am Mittwoch wird es noch etwas kühler und wechselhaft. Bei meist 22 bis 25 Grad ziehen Wolken und Schauer durch unsere Region.
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1: Die deutsche Autoindustrie steht weiter unter massivem Kostendruck und bei Volkswagen könnte der Sparkurs noch deutlich härter ausfallen als bisher bekannt. Nach einem Bericht des Manager-Magazins plant Konzernchef Oliver Blume offenbar, weltweit bis zu 100.000 Stellen im Volkswagen-Konzern abzubauen. Auch 4 deutsche Standorte sollen demnach mittelfristig keine sichere Zukunft mehr haben. Hannover, Zwickau, Emden und das Audi-Werk Neckarsulm. Die Produktion dort könnte auslaufen, sobald die aktuell gebauten Modelle enden. Nachfolger könnten gestrichen oder an günstigere Standorte verlegt werden. Zusätzlich wird über eine neue Konzernstruktur beraten, bei der einzelne Bereiche in eigene Gesellschaften überführt werden könnten. Auch Mercedes-Benz verschärft seinen Sparkurs und verschiebt eine tarifliche Sonderzahlung, während das Management über längere Arbeitszeiten ohne Lohnausgleich sprechen will. Störungen und Baustellen im Netz der Deutschen Bahn verursachen nach Angaben wichtiger Industriebranchen inzwischen Milliardenschäden in der deutschen Wirtschaft. Besonders betroffen sind die Stahl-, Chemie- und Automobilindustrie, weil sie große Mengen an Rohstoffen und Produkten über die Schiene transportieren. Die Stahlindustrie berichtet von Produktionsproblemen, unter anderem weil Erz, Schrott und Kohle nicht zuverlässig ankommen. Ein Sprecher von Salzgitter sagte, man habe die Hochofenproduktion drosseln müssen. Auch ArcelorMittal warnte, am Standort Eisenhüttenstadt seien die Erzreserven deutlich unter die notwendigen Sicherheitsreserven gefallen. Der Chemieverband fordert deshalb, der Güterverkehr müsse auf Umleitungsstrecken Vorrang bekommen. In der Debatte über die Zukunft der Altersvorsorge stößt der Vorschlag zur Abschaffung von Minijobs auf heftigen Widerstand aus dem Gastgewerbe. Der Deutsche Hotel- und Gaststättenverband kündigte an, mit aller Kraft für den Erhalt der Minijobs zu kämpfen. Hintergrund sind Empfehlungen der Rentenkommission, die unter anderem ein Ende dieser Beschäftigungsform vorsehen. Nach Angaben der DEHOGA arbeitet in Hotellerie und Gastronomie etwa die Hälfte aller Beschäftigten auf Minijobbasis. Das sind rund 1.100.000 Menschen. Sie sichern vor allem Abendstunden, Wochenenden, Veranstaltungen und saisonale Spitzen ab. Die Branche warnt deshalb, viele Angebote könnten ohne Minijobber nicht mehr aufrechterhalten werden. Der Konflikt zwischen den USA und dem Iran spitzt sich trotz vereinbarter Waffenruhe wieder zu. Nach einem Angriff auf ein Handelsschiff in der Straße von Hormuz haben die USA nach eigenen Angaben Ziele im Iran angegriffen. Das zuständige US-Regionalkommando meldete Angriffe auf iranische Raketen- und Drohnenlager sowie Radaranlagen an der Küste. US-Präsident Donald Trump sprach von einem Verstoß gegen die Waffenruhe und erklärte, iranische Drohnen hätten Schiffe angegriffen. Eine Drohne soll das Oberdeck eines Frachtschiffs getroffen haben. Weitere Drohnen seien abgeschossen worden. Der Iran hat sich zu dem Angriff auf das Schiff bislang nicht bekannt. Der Juli bringt für viele Menschen in Deutschland spürbare Änderungen bei Geld, Steuern, Reisen und Alltag. Die Renten steigen um 4,24%, wodurch eine Monatsrente von rund 1.000 Euro um etwa 42 Euro zunimmt. Für erste Anwendergruppen soll die Steuererklärung per App einfacher werden, weil Finanzämter vorbereitete Erklärungen zur Freigabe bereitstellen. Zugleich läuft die Frist für die Steuererklärung für das Jahr 2021 Ende Juli ab, sofern keine steuerliche Beratung eingeschaltet ist. Bei Flügen aus Deutschland sinkt die Ticketsteuer. Allerdings ist offen, ob die Airlines diese Entlastung an Kunden weitergeben. Teurer werden dagegen viele Bestellungen aus Nicht-EU-Ländern, weil für Sendungen unter 150 Euro eine zusätzliche pauschale Zollgebühr erhoben wird.
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1: Am Vormittag zeigt sich das Wetter im Radio NWW-Land bereits sommerlich warm. Die Sonne kommt immer wieder durch, zeitweise ziehen aber auch Wolkenfelder über die Region. Bis zum Nachmittag wird es hochsommerlich heiß. Die Höchstwerte erreichen etwa 34 bis 37 Grad. Regen spielt heute nur eine kleine Rolle. Die meisten Orte im Sendegebiet bleiben trocken, einzelne kurze Schauer sind aber nicht ganz ausgeschlossen. Der Wind frischt zeitweise auf und kommt eher lebhaft daher. Am Montag geht die große Hitze etwas zurück, es bleibt aber sehr warm. Die Temperaturen erreichen rund 30 bis 32 Grad. Gleichzeitig nimmt die Schauerneigung deutlich zu, örtlich kann es zeitweise nass werden. Am Dienstag wird es freundlicher für alle, die es nicht ganz so heiß mögen. Dann liegen die Werte bei etwa 26 bis 27 Grad. Einzelne Schauer bleiben möglich. Am Mittwoch wird es noch etwas kühler und wechselhaft. Bei meist 22 bis 25 Grad ziehen Wolken und Schauer durch unsere Region.
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1: Die deutsche Autoindustrie steht weiter unter massivem Kostendruck. Und bei Volkswagen könnte der Sparkurs noch deutlich härter ausfallen als bisher bekannt. Nach einem Bericht des Manager-Magazins plant Konzernchef Oliver Blume offenbar, weltweit bis zu 100.000 Stellen im Volkswagen-Konzern abzubauen. Auch 4 deutsche Standorte sollen demnach mittelfristig keine sichere Zukunft mehr haben. Hannover, Zwickau, Emden und das Audi-Werk Neckarsulm. Die Produktion dort könnte auslaufen, sobald die aktuell gebauten Modelle enden. Nachfolger könnten gestrichen oder an günstigere Standorte verlegt werden. Zusätzlich wird über eine neue Konzernstruktur beraten, bei der einzelne Bereiche in eigene Gesellschaften überführt werden könnten. Auch Mercedes-Benz verschärft seinen Sparkurs und verschiebt eine tarifliche Sonderzahlung, während das Management über längere Arbeitszeiten ohne Lohnausgleich sprechen will. Störungen und Baustellen im Netz der Deutschen Bahn verursachen nach Angaben wichtiger Industriebranchen inzwischen Milliardenschäden in der deutschen Wirtschaft. Besonders betroffen sind die Stahl-, Chemie- und Automobilindustrie, weil sie große Mengen an Rohstoffen und Produkten über die Schiene transportieren. Die Stahlindustrie berichtet von Produktionsproblemen, unter anderem weil Erz, Schrott und Kohle nicht zuverlässig ankommen. Ein Sprecher von Salzgitter sagte, man habe die Hochofenproduktion drosseln müssen. Auch ArcelorMittal warnte, am Standort Eisenhüttenstadt seien die Erzreserven deutlich unter die notwendigen Sicherheitsreserven gefallen. Der Chemieverband fordert deshalb, der Güterverkehr müsse auf Umleitungsstrecken Vorrang bekommen. In der Debatte über die Zukunft der Altersvorsorge stößt der Vorschlag zur Abschaffung von Minijobs auf heftigen Widerstand aus dem Gastgewerbe. Der Deutsche Hotel- und Gaststättenverband kündigte an, mit aller Kraft für den Erhalt der Minijobs zu kämpfen. Hintergrund sind Empfehlungen der Rentenkommission, die unter anderem ein Ende dieser Beschäftigungsform vorsehen. Nach Angaben der DEHOGA arbeitet in Hotellerie und Gastronomie etwa die Hälfte aller Beschäftigten auf Minijob-Basis. Das sind rund 1.100.000 Menschen. Sie sichern vor allem Abendstunden, Wochenenden, Veranstaltungen und saisonale Spitzen ab. Die Branche warnt deshalb, viele Angebote könnten ohne Minijobber nicht mehr aufrechterhalten werden. Der Konflikt zwischen den USA und dem Iran spitzt sich trotz vereinbarter Waffenruhe wieder zu. Nach einem Angriff auf ein Handelsschiff in der Straße von Hormuz haben die USA nach eigenen Angaben Ziele im Iran angegriffen. Das zuständige US-Regionalkommando meldete Angriffe auf iranische Raketen- und Drohnenlager sowie Radaranlagen an der Küste. US-Präsident Donald Trump sprach von einem Verstoß gegen die Waffenruhe und erklärte, iranische Drohnen hätten Schiffe angegriffen. Eine Drohne soll das Oberdeck eines Frachtschiffs getroffen haben. Weitere Drohnen seien abgeschossen worden. Der Iran hat sich zu dem Angriff auf das Schiff bislang nicht bekannt. Der Juli bringt für viele Menschen in Deutschland spürbare Änderungen bei Geld, Steuern, Reisen und Alltag. Die Renten steigen um 4,24%, wodurch eine Monatsrente von rund 1.000 Euro um etwa 42 Euro zunimmt. Für erste Anwendergruppen soll die Steuererklärung per App einfacher werden, weil Finanzämter vorbereitete Erklärungen zur Freigabe bereitstellen. Zugleich läuft die Frist für die Steuererklärung für das Jahr 2021 Ende Juli ab, sofern keine steuerliche Beratung eingeschaltet ist. Bei Flügen aus Deutschland sinkt die Ticketsteuer. Allerdings ist offen, ob die Airlines diese Entlastung an Kunden weitergeben. Teurer werden dagegen viele Bestellungen aus Nicht-EU-Ländern, weil für Sendungen unter 150 Euro eine zusätzliche pauschale Zollgebühr erhoben wird.
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1: Am Vormittag zeigt sich das Wetter im Radio NWW-Land bereits sommerlich warm. Die Sonne kommt immer wieder durch, zeitweise ziehen aber auch Wolkenfelder über die Region. Bis zum Nachmittag wird es hochsommerlich heiß. Die Höchstwerte erreichen etwa 34 bis 37 Grad. Regen spielt heute nur eine kleine Rolle. Die meisten Orte im Sendegebiet bleiben trocken, einzelne kurze Schauer sind aber nicht ganz ausgeschlossen. Der Wind frischt zeitweise auf und kommt eher lebhaft daher. Am Montag geht die große Hitze etwas zurück, es bleibt aber sehr warm. Die Temperaturen erreichen rund 30 bis 32 Grad. Gleichzeitig nimmt die Schauerneigung deutlich zu, örtlich kann es zeitweise nass werden. Am Dienstag wird es freundlicher für alle, die es nicht ganz so heiß mögen. Dann liegen die Werte bei etwa 26 bis 27 Grad. Einzelne Schauer bleiben möglich. Am Mittwoch wird es noch etwas kühler und wechselhaft. Bei meist 22 bis 25 Grad ziehen Wolken und Schauer durch unsere Region.
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1: Die deutsche Autoindustrie steht weiter unter massivem Kostendruck. Und bei Volkswagen könnte der Sparkurs noch deutlich härter ausfallen als bisher bekannt. Nach einem Bericht des Manager-Magazins plant Konzernchef Oliver Blume offenbar, weltweit bis zu 100.000 Stellen im Volkswagen-Konzern abzubauen. Auch 4 deutsche Standorte sollen demnach mittelfristig keine sichere Zukunft mehr haben. Hannover, Zwickau, Emden und das Audi-Werk Neckarsulm. Die Produktion dort könnte auslaufen, sobald die aktuell gebauten Modelle enden. Nachfolger könnten gestrichen oder an günstigere Standorte verlegt werden. Zusätzlich wird über eine neue Konzernstruktur beraten, bei der einzelne Bereiche in eigene Gesellschaften überführt werden könnten. Auch Mercedes-Benz verschärft seinen Sparkurs und verschiebt eine tarifliche Sonderzahlung, während das Management über längere Arbeitszeiten ohne Lohnausgleich sprechen will. Störungen und Baustellen im Netz der Deutschen Bahn verursachen nach Angaben wichtiger Industriebranchen inzwischen Milliardenschäden in der deutschen Wirtschaft. Besonders betroffen sind die Stahl-, Chemie- und Automobilindustrie, weil sie große Mengen an Rohstoffen und Produkten über die Schiene transportieren. Die Stahlindustrie berichtet von Produktionsproblemen, unter anderem weil Erz, Schrott und Kohle nicht zuverlässig ankommen. Ein Sprecher von Salzgitter sagte, man habe die Hochofenproduktion drosseln müssen. Auch ArcelorMittal warnte, am Standort Eisenhüttenstadt seien die Erzreserven deutlich unter die notwendigen Sicherheitsreserven gefallen. Der Chemieverband fordert deshalb, der Güterverkehr müsse auf Umleitungsstrecken Vorrang bekommen. In der Debatte über die Zukunft der Altersvorsorge stößt der Vorschlag zur Abschaffung von Minijobs auf heftigen Widerstand aus dem Gastgewerbe. Der Deutsche Hotel- und Gaststättenverband kündigte an, mit aller Kraft für den Erhalt der Minijobs zu kämpfen. Hintergrund sind Empfehlungen der Rentenkommission, die unter anderem ein Ende dieser Beschäftigungsform vorsehen. Nach Angaben der DEHOGA arbeitet in Hotellerie und Gastronomie etwa die Hälfte aller Beschäftigten auf Minijobbasis. Das sind rund 1.100.000 Menschen. Sie sichern vor allem Abendstunden, Wochenenden, Veranstaltungen und saisonale Spitzen ab. Die Branche warnt deshalb, viele Angebote könnten ohne Minijobber nicht mehr aufrechterhalten werden. Der Konflikt zwischen den USA und dem Iran spitzt sich trotz vereinbarter Waffenruhe wieder zu. Nach einem Angriff auf ein Handelsschiff in der Straße von Hormuz haben die USA nach eigenen Angaben Ziele im Iran angegriffen. Das zuständige US-Regionalkommando meldete Angriffe auf iranische Raketen- und Drohnenlager sowie Radaranlagen an der Küste. US-Präsident Donald Trump sprach von einem Verstoß gegen die Waffenruhe und erklärte, iranische Drohnen hätten Schiffe angegriffen. Eine Drohne soll das Oberdeck eines Frachtschiffs getroffen haben. Weitere Drohnen seien abgeschossen worden. Der Iran hat sich zu dem Angriff auf das Schiff bislang nicht bekannt. Der Juli bringt für viele Menschen in Deutschland spürbare Änderungen bei Geld, Steuern, Reisen und Alltag. Die Renten steigen um 4,24%, wodurch eine Monatsrente von rund 1.000 Euro um etwa 42 Euro zunimmt. Für erste Anwendergruppen soll die Steuererklärung per App einfacher werden, weil Finanzämter vorbereitete Erklärungen zur Freigabe bereitstellen. Zugleich läuft die Frist für die Steuererklärung für das Jahr 2021 Ende Juli ab, sofern keine steuerliche Beratung eingeschaltet ist. Bei Flügen aus Deutschland sinkt die Ticketsteuer. Allerdings ist offen, ob die Airlines diese Entlastung an Kunden weitergeben. Teurer werden dagegen viele Bestellungen aus Nicht-EU-Ländern, weil für Sendungen unter 150 Euro eine zusätzliche pauschale Zollgebühr erhoben wird.
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1: Zur Mittagszeit wird es im Radio NWW-Land bereits heiß. Die Sonne zeigt sich immer wieder, auch wenn zeitweise Wolkenfelder durchziehen. Am Nachmittag erreichen die Temperaturen in unserer Region etwa 34 bis 37 Grad. Damit wird es hochsommerlich. Wer draußen unterwegs ist, sollte die Hitze ernst nehmen und genug trinken. Regen ist heute nur vereinzelt möglich. Meist bleibt es trocken, örtlich kann aber ein kurzer Schauer nicht ganz ausgeschlossen werden. Der Wind frischt zeitweise auf. Am Montag wird es etwas weniger heiß, aber immer noch sommerlich warm. Die Höchstwerte liegen bei rund 30 bis 32 Grad. Das Wetter wird dabei wechselhafter. Schauer sind deutlich wahrscheinlicher als heute. Am Dienstag geht es mit etwa 26 bis 27 Grad weiter. Dazu wechseln sich Wolken und trockenere Phasen ab. Einzelne Schauer können durchziehen. Am Mittwoch bleibt es unbeständig. Dann erreichen die Temperaturen meist 22 bis 25 Grad. Und in der ganzen Region sind immer wieder Schauer möglich.
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1: In der Straße von Hormus spitzt sich die Lage weiter zu. Nach iranischen Angriffen auf ein Containerschiff und einen Tanker haben die USA erneut Ziele im Iran angegriffen. Nach Angaben des US-Regionalkommandos wurden Luftabwehrstellungen, Drohnenlager und Überwachungsanlagen entlang der wichtigen Seeroute getroffen. In der Nacht meldeten die iranischen Revolutionsgarden außerdem Angriffe auf US-Militärziele in Kuwait und Bahrain. Kuwait und Bahrain verurteilten die Angriffe scharf. Unabhängig prüfen ließen sich die Angaben zunächst nicht. US-Präsident Donald Trump warf Teheran einen erneuten Bruch der Waffenruhe vor und drohte mit weiteren militärischen Schritten. Die politische Stimmung in Deutschland bleibt laut einer neuen INSA-Umfrage angespannt. Die AfD liegt in der Sonntagsfrage weiter bei 29% und bleibt damit stärkste Kraft. Die Union kommt unverändert auf 22%. Die SPD verliert einen weiteren Punkt und fällt auf 12%, während die Grünen bei 13% liegen und damit knapp vor der SPD stehen. Die Linke erreicht 10%, FDP und BSW würden mit 4 bzw. 3% den Einzug in den Bundestag verpassen. Der Tankrabatt läuft zum Monatsende aus und Autofahrer müssen danach wohl mit höheren Spritpreisen rechnen. Nach Angaben des ADAC könnte Benzin und Diesel ab Juli um rund 16,7 Cent pro Liter teurer werden. Wegen der geltenden 12-Uhr-Regel dürfen Tankstellen ihre Preise allerdings nicht direkt um Mitternacht erhöhen. Experten rechnen deshalb damit, dass der große Preissprung vielerorts am 1. Juli gegen Mittag kommt. Der ADAC rät, möglichst noch im Juni und am späten Vormittag zu tanken. Den Bund kostet die Steuerentlastung nach bisherigen Schätzungen rund 1 Milliarde 600 Millionen Euro. US-Präsident Donald Trump hat den Kommunismus als größte Bedrohung für die Vereinigten Staaten seit ihrer Gründung bezeichnet. Bei einer Konferenz der konservativen Faith and Freedom Coalition warnte er vor einem Angriff auf Religionsfreiheit und traditionelle Lebensweise. Trump sagte, kommunistische Ideen würden leicht verkauft, führten aber am Ende zu Armut, Unterdrückung und gesellschaftlichem Zerfall. Seine Aussagen fielen auch vor dem Hintergrund jüngster Vorwahlen in New York, die er als Warnsignal deutete. Der Präsident stellte seine Rede in den Zusammenhang des bevorstehenden 250. Jahrestags der amerikanischen Staatsgründung. Zugleich betonte er, die USA müssten die Religionsfreiheit für kommende Generationen sichern. Deutschland bleibt in einer Phase extremer Hitze. Zugleich nimmt die Unwettergefahr zu. Der Deutsche Wetterdienst meldet verbreitet Temperaturen zwischen 32 und 42 Grad. Besonders im Osten und Südosten erreichen die Werte bis zu 41 Grad, in der Lausitz sogar bis zu 42 Grad. Im Tagesverlauf drohen heftige Gewitter mit Starkregen, schweren Sturmböen und großem Hagel. Auch extremes Unwetter mit bis zu 50 Litern Regen pro Quadratmeter ist nicht ausgeschlossen. In Möckern-Drewitz in Sachsen-Anhalt wurde nach vorläufigen Angaben mit 41,5 Grad ein neuer deutscher Höchstwert gemessen.
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1: Zur Mittagszeit wird es im Radio NWW-Land bereits heiß. Die Sonne zeigt sich immer wieder, auch wenn zeitweise Wolkenfelder durchziehen. Am Nachmittag erreichen die Temperaturen in unserer Region etwa 34 bis 37 Grad. Damit wird es hochsommerlich. Wer draußen unterwegs ist, sollte die Hitze ernst nehmen und genug trinken. Regen ist heute nur vereinzelt möglich. Meist bleibt es trocken, örtlich kann aber ein kurzer Schauer nicht ganz ausgeschlossen werden. Der Wind frischt zeitweise auf. Am Montag wird es etwas weniger heiß, aber immer noch sommerlich warm. Die Höchstwerte liegen bei rund 30 bis 32 Grad. Das Wetter wird dabei wechselhafter. Schauer sind deutlich wahrscheinlicher als heute. Am Dienstag geht es mit etwa 26 bis 27 Grad weiter. Dazu wechseln sich Wolken und trockenere Phasen ab. Einzelne Schauer können durchziehen. Am Mittwoch bleibt es unbeständig. Dann erreichen die Temperaturen meist 22 bis 25 Grad. Und in der ganzen Region sind immer wieder Schauer möglich.
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1: In der Straße von Hormuz spitzt sich die Lage weiter zu. Nach iranischen Angriffen auf ein Containerschiff und einen Tanker haben die USA erneut Ziele im Iran angegriffen. Nach Angaben des US-Regionalkommandos wurden Luftabwehrstellungen, Drohnenlager und Überwachungsanlagen entlang der wichtigen Seeroute getroffen. In der Nacht meldeten die iranischen Revolutionsgarden außerdem Angriffe auf US-Militärziele in Kuwait und Bahrain. Kuwait und Bahrain verurteilten die Angriffe scharf. Unabhängig prüfen ließen sich die Angaben zunächst nicht. US-Präsident Donald Trump warf Teheran einen erneuten Bruch der Waffenruhe vor und drohte mit weiteren militärischen Schritten. Die politische Stimmung in Deutschland bleibt laut einer neuen INSA-Umfrage angespannt. Die AfD liegt in der Sonntagsfrage weiter bei 29% und bleibt damit stärkste Kraft. Die Union kommt unverändert auf 22%. Die SPD verliert einen weiteren Punkt und fällt auf 12%, während die Grünen bei 13% liegen und damit knapp vor der SPD stehen. Die Linke erreicht 10%, FDP und BSW würden mit 4 bzw. 3% den Einzug in den Bundestag verpassen. Der Tankrabatt läuft zum Monatsende aus und Autofahrer müssen danach wohl mit höheren Spritpreisen rechnen. Nach Angaben des ADAC könnte Benzin und Diesel ab Juli um rund 16,7 Cent pro Liter teurer werden. Wegen der geltenden 12-Uhr-Regel dürfen Tankstellen ihre Preise allerdings nicht direkt um Mitternacht erhöhen. Experten rechnen deshalb damit, dass der große Preissprung vielerorts am 1. Juli gegen Mittag kommt. Der ADAC rät, möglichst noch im Juni und am späten Vormittag zu tanken. Den Bund kostet die Steuerentlastung nach bisherigen Schätzungen rund 1 Milliarde 600 Millionen Euro. US-Präsident Donald Trump hat den Kommunismus als größte Bedrohung für die Vereinigten Staaten seit ihrer Gründung bezeichnet. Bei einer Konferenz der konservativen Faith and Freedom Coalition warnte er vor einem Angriff auf Religionsfreiheit und traditionelle Lebensweise. Trump sagte, kommunistische Ideen würden leicht verkauft, führten aber am Ende zu Armut, Unterdrückung und gesellschaftlichem Zerfall. Seine Aussagen fielen auch vor dem Hintergrund jüngster Vorwahlen in New York, die er als Warnsignal deutete. Der Präsident stellte seine Rede in den Zusammenhang des bevorstehenden 250. Jahrestags der amerikanischen Staatsgründung. Zugleich betonte er, die USA müssten die Religionsfreiheit für kommende Generationen sichern. Deutschland bleibt in einer Phase extremer Hitze. Zugleich nimmt die Unwettergefahr zu. Der Deutsche Wetterdienst meldet verbreitet Temperaturen zwischen 32 und 42 Grad. Besonders im Osten und Südosten erreichen die Werte bis zu 41 Grad, in der Lausitz sogar bis zu 42 Grad. Im Tagesverlauf drohen heftige Gewitter mit Starkregen, schweren Sturmböen und großem Hagel. Auch extremes Unwetter mit bis zu 50 Litern Regen pro Quadratmeter ist nicht ausgeschlossen. In Möckern-Drewitz in Sachsen-Anhalt wurde nach vorläufigen Angaben mit 41,5 Grad ein neuer deutscher Höchstwert gemessen.
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1: Am Nachmittag erwartet uns im Radio NWW-Land hochsommerliche Hitze. Die Temperaturen steigen auf etwa 34 bis 37 Grad. Dazu gibt es immer wieder Sonne, zeitweise aber auch dichtere Wolken. Die Luft bleibt sehr warm und selbst ein zeitweise auffrischender Wind bringt nur wenig Abkühlung. Regen ist heute kein großes Thema. Meist bleibt es trocken, örtlich kann aber ein kurzer Schauer durchziehen. Am Abend bleibt es zunächst noch sehr mild bis warm. Am Montag lässt die extreme Hitze etwas nach. Die Temperaturen erreichen dann rund 30 bis 32 Grad. Gleichzeitig wird das Wetter wechselhafter und Schauer werden deutlich wahrscheinlicher. Am Dienstag wird es angenehmer mit etwa 26 bis 27 Grad. Wolken und sonnige Abschnitte wechseln sich ab. Einzelne Schauer sind möglich. Am Mittwoch setzt sich das unbeständige Wetter fort. Dann liegen die Höchstwerte meist zwischen 22 und 25 Grad. Dazu ziehen immer wieder Wolken und Schauer über unsere Region.
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1: In der Straße von Hormuz spitzt sich die Lage weiter zu. Nach iranischen Angriffen auf ein Containerschiff und einen Tanker haben die USA erneut Ziele im Iran angegriffen. Nach Angaben des US-Regionalkommandos wurden Luftabwehrstellungen, Drohnenlager und Überwachungsanlagen entlang der wichtigen Seeroute getroffen. In der Nacht meldeten die iranischen Revolutionsgarden außerdem Angriffe auf US-Militärziele in Kuwait und Bahrain. Kuwait und Bahrain verurteilten die Angriffe scharf. Unabhängig prüfen ließen sich die Angaben zunächst nicht. US-Präsident Donald Trump warf Teheran einen erneuten Bruch der Waffenruhe vor und drohte mit weiteren militärischen Schritten. Die politische Stimmung in Deutschland bleibt laut einer neuen INSA-Umfrage angespannt. Die AfD liegt in der Sonntagsfrage weiter bei 29% und bleibt damit stärkste Kraft. Die Union kommt unverändert auf 22%. Die SPD verliert einen weiteren Punkt und fällt auf 12%, während die Grünen bei 13% liegen und damit knapp vor der SPD stehen. Die Linke erreicht 10%, FDP und BSW würden mit 4 bzw. 3% den Einzug in den Bundestag verpassen. Der Tankrabatt läuft zum Monatsende aus und Autofahrer müssen danach wohl mit höheren Spritpreisen rechnen. Nach Angaben des ADAC könnte Benzin und Diesel ab Juli um rund 16,7 Cent pro Liter teurer werden. Wegen der geltenden 12-Uhr-Regel dürfen Tankstellen ihre Preise allerdings nicht direkt um Mitternacht erhöhen. Experten rechnen deshalb damit, dass der große Preissprung vielerorts am 1. Juli gegen Mittag kommt. Der ADAC rät, möglichst noch im Juni und am späten Vormittag zu tanken. Den Bund kostet die Steuerentlastung nach bisherigen Schätzungen rund 1 Milliarde 600 Millionen Euro. US-Präsident Donald Trump hat den Kommunismus als größte Bedrohung für die Vereinigten Staaten seit ihrer Gründung bezeichnet. Bei einer Konferenz der konservativen Faith and Freedom Coalition warnte er vor einem Angriff auf Religionsfreiheit und traditionelle Lebensweise. Trump sagte, kommunistische Ideen würden leicht verkauft, führten aber am Ende zu Armut, Unterdrückung und gesellschaftlichem Zerfall. Seine Aussagen fielen auch vor dem Hintergrund jüngster Vorwahlen in New York, die er als Warnsignal deutete. Der Präsident stellte seine Rede in den Zusammenhang des bevorstehenden 250. Jahrestags der amerikanischen Staatsgründung. Zugleich betonte er, die USA müssten die Religionsfreiheit für kommende Generationen sichern. Deutschland bleibt in einer Phase extremer Hitze. Zugleich nimmt die Unwettergefahr zu. Der Deutsche Wetterdienst meldet verbreitet Temperaturen zwischen 32 und 42 Grad. Besonders im Osten und Südosten erreichen die Werte bis zu 41 Grad, in der Lausitz sogar bis zu 42 Grad. Im Tagesverlauf drohen heftige Gewitter mit Starkregen, schweren Sturmböen und großem Hagel. Auch extremes Unwetter mit bis zu 50 Litern Regen pro Quadratmeter ist nicht ausgeschlossen. In Möckern-Drewitz in Sachsen-Anhalt wurde nach vorläufigen Angaben mit 41,5 Grad ein neuer deutscher Höchstwert gemessen.
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1: Am Nachmittag erwartet uns im Radio NWW-Land hochsommerliche Hitze. Die Temperaturen steigen auf etwa 34 bis 37 Grad. Dazu gibt es immer wieder Sonne, zeitweise aber auch dichtere Wolken. Die Luft bleibt sehr warm und selbst ein zeitweise auffrischender Wind bringt nur wenig Abkühlung. Regen ist heute kein großes Thema. Meist bleibt es trocken, örtlich kann aber ein kurzer Schauer durchziehen. Am Abend bleibt es zunächst noch sehr mild bis warm. Am Montag lässt die extreme Hitze etwas nach. Die Temperaturen erreichen dann rund 30 bis 32 Grad. Gleichzeitig wird das Wetter wechselhafter und Schauer werden deutlich wahrscheinlicher. Am Dienstag wird es angenehmer mit etwa 26 bis 27 Grad. Wolken und sonnige Abschnitte wechseln sich ab. Einzelne Schauer sind möglich. Am Mittwoch setzt sich das unbeständige Wetter fort. Dann liegen die Höchstwerte meist zwischen 22 und 25 Grad. Dazu ziehen immer wieder Wolken und Schauer über unsere Region.
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1: In der Straße von Hormuz spitzt sich die Lage weiter zu. Nach iranischen Angriffen auf ein Containerschiff und einen Tanker haben die USA erneut Ziele im Iran angegriffen. Nach Angaben des US-Regionalkommandos wurden Luftabwehrstellungen, Drohnenlager und Überwachungsanlagen entlang der wichtigen Seeroute getroffen. In der Nacht meldeten die iranischen Revolutionsgarden außerdem Angriffe auf US-Militärziele in Kuwait und Bahrain. Kuwait und Bahrain verurteilten die Angriffe scharf. Unabhängig prüfen ließen sich die Angaben zunächst nicht. US-Präsident Donald Trump warf Teheran einen erneuten Bruch der Waffenruhe vor und drohte mit weiteren militärischen Schritten. Die politische Stimmung in Deutschland bleibt laut einer neuen INSA-Umfrage angespannt. Die AfD liegt in der Sonntagsfrage weiter bei 29% und bleibt damit stärkste Kraft. Die Union kommt unverändert auf 22%. Die SPD verliert einen weiteren Punkt und fällt auf 12%, während die Grünen bei 13% liegen und damit knapp vor der SPD stehen. Die Linke erreicht 10%, FDP und BSW würden mit 4 bzw. 3% den Einzug in den Bundestag verpassen. Der Tankrabatt läuft zum Monatsende aus und Autofahrer müssen danach wohl mit höheren Spritpreisen rechnen. Nach Angaben des ADAC könnte Benzin und Diesel ab Juli um rund 16,7 Cent pro Liter teurer werden. Wegen der geltenden 12-Uhr-Regel dürfen Tankstellen ihre Preise allerdings nicht direkt um Mitternacht erhöhen. Experten rechnen deshalb damit, dass der große Preissprung vielerorts am 1. Juli gegen Mittag kommt. Der ADAC rät, möglichst noch im Juni und am späten Vormittag zu tanken. Den Bund kostet die Steuerentlastung nach bisherigen Schätzungen rund 1 Milliarde 600 Millionen Euro. US-Präsident Donald Trump hat den Kommunismus als größte Bedrohung für die Vereinigten Staaten seit ihrer Gründung bezeichnet. Bei einer Konferenz der konservativen Faith and Freedom Coalition warnte er vor einem Angriff auf Religionsfreiheit und traditionelle Lebensweise. Trump sagte, kommunistische Ideen würden leicht verkauft, führten aber am Ende zu Armut, Unterdrückung und gesellschaftlichem Zerfall. Seine Aussagen fielen auch vor dem Hintergrund jüngster Vorwahlen in New York, die er als Warnsignal deutete. Der Präsident stellte seine Rede in den Zusammenhang des bevorstehenden 250. Jahrestags der amerikanischen Staatsgründung. Zugleich betonte er, die USA müssten die Religionsfreiheit für kommende Generationen sichern. Deutschland bleibt in einer Phase extremer Hitze. Zugleich nimmt die Unwettergefahr zu. Der Deutsche Wetterdienst meldet verbreitet Temperaturen zwischen 32 und 42 Grad. Besonders im Osten und Südosten erreichen die Werte bis zu 41 Grad, in der Lausitz sogar bis zu 42 Grad. Im Tagesverlauf drohen heftige Gewitter mit Starkregen, schweren Sturmböen und großem Hagel. Auch extremes Unwetter mit bis zu 50 Litern Regen pro Quadratmeter ist nicht ausgeschlossen. In Möckern-Drewitz in Sachsen-Anhalt wurde nach vorläufigen Angaben mit 41,5 Grad ein neuer deutscher Höchstwert gemessen.
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1: Im Laufe des Nachmittags bleibt es im Radio NWW-Land hochsommerlich heiß. Die Temperaturen liegen in unserer Region bei etwa 34 bis 37 Grad. Die Sonne ist immer wieder dabei, daneben ziehen auch Wolkenfelder durch. Meist bleibt es trocken, nur örtlich ist ein kurzer Schauer möglich. Der Wind kann zeitweise auffrischen, die Luft bleibt aber sehr warm. Am Abend gehen die Temperaturen nur langsam zurück und es bleibt zunächst noch mild bis warm. Am Montag wird es etwas weniger heiß. Die Werte erreichen dann rund 30 bis 32 Grad. Dazu wird es wechselhafter und die Chance auf Schauer steigt deutlich an. Am Dienstag wird es spürbar angenehmer. Bei etwa 26 bis 27 Grad bleibt das Wetter aber nicht ganz stabil. Einzelne Schauer sind möglich. Am Mittwoch wird es wolkiger und unbeständiger. Dann liegen die Temperaturen meist zwischen 22 und 25 Grad und Schauer ziehen immer wieder durch das Sendegebiet.
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1: In der Straße von Hormus spitzt sich die Lage weiter zu. Nach iranischen Angriffen auf ein Containerschiff und einen Tanker haben die USA erneut Ziele im Iran angegriffen. Nach Angaben des US-Regionalkommandos wurden Luftabwehrstellungen, Drohnenlager und Überwachungsanlagen entlang der wichtigen Seeroute getroffen. In der Nacht meldeten die iranischen Revolutionsgarden außerdem Angriffe auf US-Militärziele in Kuwait und Bahrain. Kuwait und Bahrain verurteilten die Angriffe scharf. Unabhängig prüfen ließen sich die Angaben zunächst nicht. US-Präsident Donald Trump warf Teheran einen erneuten Bruch der Waffenruhe vor und drohte mit weiteren militärischen Schritten. Die politische Stimmung in Deutschland bleibt laut einer neuen INSA-Umfrage angespannt. Die AfD liegt in der Sonntagsfrage weiter bei 29% und bleibt damit stärkste Kraft. Die Union kommt unverändert auf 22%. Die SPD verliert einen weiteren Punkt und fällt auf 12%, während die Grünen bei 13% liegen und damit knapp vor der SPD stehen. Die Linke erreicht 10%, FDP und BSW würden mit 4 bzw. 3% den Einzug in den Bundestag verpassen. Der Tankrabatt läuft zum Monatsende aus und Autofahrer müssen danach wohl mit höheren Spritpreisen rechnen. Nach Angaben des ADAC könnte Benzin und Diesel ab Juli um rund 16,7 Cent pro Liter teurer werden. Wegen der geltenden 12-Uhr-Regel dürfen Tankstellen ihre Preise allerdings nicht direkt um Mitternacht erhöhen. Experten rechnen deshalb damit, dass der große Preissprung vielerorts am 1. Juli gegen Mittag kommt. Der ADAC rät, möglichst noch im Juni und am späten Vormittag zu tanken. Den Bund kostet die Steuerentlastung nach bisherigen Schätzungen rund 1 Milliarde 600 Millionen Euro. US-Präsident Donald Trump hat den Kommunismus als größte Bedrohung für die Vereinigten Staaten seit ihrer Gründung bezeichnet. Bei einer Konferenz der konservativen Faith and Freedom Coalition warnte er vor einem Angriff auf Religionsfreiheit und traditionelle Lebensweise. Trump sagte, kommunistische Ideen würden leicht verkauft, führten aber am Ende zu Armut, Unterdrückung und gesellschaftlichem Zerfall. Seine Aussagen fielen auch vor dem Hintergrund jüngster Vorwahlen in New York, die er als Warnsignal deutete. Der Präsident stellte seine Rede in den Zusammenhang des bevorstehenden 250. Jahrestags der amerikanischen Staatsgründung. Zugleich betonte er, die USA müssten die Religionsfreiheit für kommende Generationen sichern. Deutschland bleibt in einer Phase extremer Hitze. Zugleich nimmt die Unwettergefahr zu. Der Deutsche Wetterdienst meldet verbreitet Temperaturen zwischen 32 und 42 Grad. Besonders im Osten und Südosten erreichen die Werte bis zu 41 Grad, in der Lausitz sogar bis zu 42 Grad. Im Tagesverlauf drohen heftige Gewitter mit Starkregen, schweren Sturmböen und großem Hagel. Auch extremes Unwetter mit bis zu 50 Litern Regen pro Quadratmeter ist nicht ausgeschlossen. In Möckern-Drewitz in Sachsen-Anhalt wurde nach vorläufigen Angaben mit 41,5 Grad ein neuer deutscher Höchstwert gemessen.
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1: Im Laufe des Nachmittags bleibt es im Radio NWW-Land hochsommerlich heiß. Die Temperaturen liegen in unserer Region bei etwa 34 bis 37 Grad. Die Sonne ist immer wieder dabei, daneben ziehen auch Wolkenfelder durch. Meist bleibt es trocken, nur örtlich ist ein kurzer Schauer möglich. Der Wind kann zeitweise auffrischen, die Luft bleibt aber sehr warm. Am Abend gehen die Temperaturen nur langsam zurück und es bleibt zunächst noch mild bis warm. Am Montag wird es etwas weniger heiß. Die Werte erreichen dann rund 30 bis 32 Grad. Dazu wird es wechselhafter und die Chance auf Schauer steigt deutlich an. Am Dienstag wird es spürbar angenehmer. Bei etwa 26 bis 27 Grad bleibt das Wetter aber nicht ganz stabil. Einzelne Schauer sind möglich. Am Mittwoch wird es wolkiger und unbeständiger. Dann liegen die Temperaturen meist zwischen 22 und 25 Grad und Schauer ziehen immer wieder durch das Sendegebiet.
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1: In der Straße von Hormus spitzt sich die Lage weiter zu. Nach iranischen Angriffen auf ein Containerschiff und einen Tanker haben die USA erneut Ziele im Iran angegriffen. Nach Angaben des US-Regionalkommandos wurden Luftabwehrstellungen, Drohnenlager und Überwachungsanlagen entlang der wichtigen Seeroute getroffen. In der Nacht meldeten die iranischen Revolutionsgarden außerdem Angriffe auf US-Militärziele in Kuwait und Bahrain. Kuwait und Bahrain verurteilten die Angriffe scharf. Unabhängig prüfen ließen sich die Angaben zunächst nicht. US-Präsident Donald Trump warf Teheran einen erneuten Bruch der Waffenruhe vor und drohte mit weiteren militärischen Schritten. Die politische Stimmung in Deutschland bleibt laut einer neuen INSA-Umfrage angespannt. Die AfD liegt in der Sonntagsfrage weiter bei 29% und bleibt damit stärkste Kraft. Die Union kommt unverändert auf 22%. Die SPD verliert einen weiteren Punkt und fällt auf 12%, während die Grünen bei 13% liegen und damit knapp vor der SPD stehen. Die Linke erreicht 10%, FDP und BSW würden mit 4 bzw. 3% den Einzug in den Bundestag verpassen. Der Tankrabatt läuft zum Monatsende aus und Autofahrer müssen danach wohl mit höheren Spritpreisen rechnen. Nach Angaben des ADAC könnte Benzin und Diesel ab Juli um rund 16,7 Cent pro Liter teurer werden. Wegen der geltenden 12-Uhr-Regel dürfen Tankstellen ihre Preise allerdings nicht direkt um Mitternacht erhöhen. Experten rechnen deshalb damit, dass der große Preissprung vielerorts am 1. Juli gegen Mittag kommt. Der ADAC rät, möglichst noch im Juni und am späten Vormittag zu tanken. Den Bund kostet die Steuerentlastung nach bisherigen Schätzungen rund 1 Milliarde 600 Millionen Euro. US-Präsident Donald Trump hat den Kommunismus als größte Bedrohung für die Vereinigten Staaten seit ihrer Gründung bezeichnet. Bei einer Konferenz der konservativen Faith and Freedom Coalition warnte er vor einem Angriff auf Religionsfreiheit und traditionelle Lebensweise. Trump sagte, kommunistische Ideen würden leicht verkauft, führten aber am Ende zu Armut, Unterdrückung und gesellschaftlichem Zerfall. Seine Aussagen fielen auch vor dem Hintergrund jüngster Vorwahlen in New York, die er als Warnsignal deutete. Der Präsident stellte seine Rede in den Zusammenhang des bevorstehenden 250. Jahrestags der amerikanischen Staatsgründung. Zugleich betonte er, die USA müssten die Religionsfreiheit für kommende Generationen sichern. Deutschland bleibt in einer Phase extremer Hitze. Zugleich nimmt die Unwettergefahr zu. Der Deutsche Wetterdienst meldet verbreitet Temperaturen zwischen 32 und 42 Grad. Besonders im Osten und Südosten erreichen die Werte bis zu 41 Grad, in der Lausitz sogar bis zu 42 Grad. Im Tagesverlauf drohen heftige Gewitter mit Starkregen, schweren Sturmböen und großem Hagel. Auch extremes Unwetter mit bis zu 50 Litern Regen pro Quadratmeter ist nicht ausgeschlossen. In Möckern-Drewitz in Sachsen-Anhalt wurde nach vorläufigen Angaben mit 41,5 Grad ein neuer deutscher Höchstwert gemessen.
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1: Heute Abend bleibt es im Radio NWW-Land noch sehr mild bis warm. Nach einem heißen Tagesverlauf gehen die Temperaturen nur langsam zurück. Es ziehen teils Wolkenfelder durch, zwischendurch kann es auch auflockern. Meist bleibt es trocken, nur örtlich ist noch ein kurzer Schauer möglich. In der Nacht bleibt die Luft weiterhin mild, die Werte sinken meist nicht unter etwa 19 bis 22 Grad. Der Wind lässt nach, kann aber stellenweise noch leicht spürbar sein. Am Montag wird es nicht mehr ganz so heiß, aber weiterhin sommerlich warm. Die Temperaturen erreichen rund 30 bis 32 Grad. Dabei wird es wechselhafter. Schauer sind deutlich wahrscheinlicher. Am Dienstag liegen die Höchstwerte bei etwa 26 bis 27 Grad. Es bleibt gemischt, mit Wolken, etwas Sonne und einzelnen Schauern. Am Mittwoch wird es noch etwas kühler und unbeständig. Dann erreichen die Temperaturen meist 22 bis 25 Grad. Und in der ganzen Region sind immer wieder Schauer möglich.
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1: In der Straße von Hormuz spitzt sich die Lage weiter zu. Nach iranischen Angriffen auf ein Containerschiff und einen Tanker haben die USA erneut Ziele im Iran angegriffen. Nach Angaben des US-Regionalkommandos wurden Luftabwehrstellungen, Drohnenlager und Überwachungsanlagen entlang der wichtigen Seeroute getroffen. In der Nacht meldeten die iranischen Revolutionsgarden außerdem Angriffe auf US-Militärziele in Kuwait und Bahrain. Kuwait und Bahrain verurteilten die Angriffe scharf. Unabhängig prüfen ließen sich die Angaben zunächst nicht. US-Präsident Donald Trump warf Teheran einen erneuten Bruch der Waffenruhe vor und drohte mit weiteren militärischen Schritten.
2: Die politische Stimmung in Deutschland bleibt laut einer neuen INSA-Umfrage angespannt. Die AfD liegt in der Sonntagsfrage weiter bei 29% und bleibt damit stärkste Kraft. Die Union kommt unverändert auf 22%. Die SPD verliert einen weiteren Punkt und fällt auf 12%, während die Grünen bei 13% liegen und damit knapp vor der SPD stehen. Die Linke erreicht 10%, FDP und BSW würden mit 4 bzw. 3% den Einzug in den Bundestag verpassen.
1: Der Tankrabatt läuft zum Monatsende aus und Autofahrer müssen danach wohl mit höheren Spritpreisen rechnen. Nach Angaben des ADAC könnte Benzin und Diesel ab Juli um rund 16,7 Cent pro Liter teurer werden. Wegen der geltenden 12-Uhr-Regel dürfen Tankstellen ihre Preise allerdings nicht direkt um Mitternacht erhöhen. Experten rechnen deshalb damit, dass der große Preissprung vielerorts am 1. Juli gegen Mittag kommt. Der ADAC rät, möglichst noch im Juni und am späten Vormittag zu tanken. Den Bund kostet die Steuerentlastung nach bisherigen Schätzungen rund 1 Milliarde 600 Millionen Euro.
2: US-Präsident Donald Trump hat den Kommunismus als größte Bedrohung für die Vereinigten Staaten seit ihrer Gründung bezeichnet. Bei einer Konferenz der konservativen Faith and Freedom Coalition warnte er vor einem Angriff auf Religionsfreiheit und traditionelle Lebensweise. Trump sagte, kommunistische Ideen würden leicht verkauft, führten aber am Ende zu Armut, Unterdrückung und gesellschaftlichem Zerfall. Seine Aussagen fielen auch vor dem Hintergrund jüngster Vorwahlen in New York, die er als Warnsignal deutete. Der Präsident stellte seine Rede in den Zusammenhang des bevorstehenden 250. Jahrestags der amerikanischen Staatsgründung. Zugleich betonte er, die USA müssten die Religionsfreiheit für kommende Generationen sichern. Deutschland bleibt in einer Phase extremer Hitze. Zugleich nimmt die Unwettergefahr zu. Der Deutsche Wetterdienst meldet verbreitet Temperaturen zwischen 32 und 42 Grad. Besonders im Osten und Südosten erreichen die Werte bis zu 41 Grad, in der Lausitz sogar bis zu 42 Grad. Im Tagesverlauf drohen heftige Gewitter mit Starkregen, schweren Sturmböen und großem Hagel. Auch extremes Unwetter mit bis zu 50 Litern Regen pro Quadratmeter ist nicht ausgeschlossen. In Möckern-Drewitz in Sachsen-Anhalt wurde nach vorläufigen Angaben mit 41,5 Grad ein neuer deutscher Höchstwert gemessen.
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1: Heute Abend bleibt es im Radio NWW-Land noch sehr mild bis warm. Nach einem heißen Tagesverlauf gehen die Temperaturen nur langsam zurück. Es ziehen teils Wolkenfelder durch, zwischendurch kann es auch auflockern. Meist bleibt es trocken, nur örtlich ist noch ein kurzer Schauer möglich. In der Nacht bleibt die Luft weiterhin mild, die Werte sinken meist nicht unter etwa 19 bis 22 Grad. Der Wind lässt nach, kann aber stellenweise noch leicht spürbar sein. Am Montag wird es nicht mehr ganz so heiß, aber weiterhin sommerlich warm. Die Temperaturen erreichen rund 30 bis 32 Grad. Dabei wird es wechselhafter. Schauer sind deutlich wahrscheinlicher. Am Dienstag liegen die Höchstwerte bei etwa 26 bis 27 Grad. Es bleibt gemischt mit Wolken, etwas Sonne und einzelnen Schauern. Am Mittwoch wird es noch etwas kühler und unbeständig. Dann erreichen die Temperaturen meist 22 bis 25 Grad. Und in der ganzen Region sind immer wieder Schauer möglich.
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1: In der Straße von Hormuz spitzt sich die Lage weiter zu. Nach iranischen Angriffen auf ein Containerschiff und einen Tanker haben die USA erneut Ziele im Iran angegriffen. Nach Angaben des US-Regionalkommandos wurden Luftabwehrstellungen, Drohnenlager und Überwachungsanlagen entlang der wichtigen Seeroute getroffen. In der Nacht meldeten die iranischen Revolutionsgarden außerdem Angriffe auf US-Militärziele in Kuwait und Bahrain. Kuwait und Bahrain verurteilten die Angriffe scharf. Unabhängig prüfen ließen sich die Angaben zunächst nicht. US-Präsident Donald Trump warf Teheran einen erneuten Bruch der Waffenruhe vor und drohte mit weiteren militärischen Schritten. Die politische Stimmung in Deutschland bleibt laut einer neuen INSA-Umfrage angespannt. Die AfD liegt in der Sonntagsfrage weiter bei 29% und bleibt damit stärkste Kraft. Die Union kommt unverändert auf 22%. Die SPD verliert einen weiteren Punkt und fällt auf 12%, während die Grünen bei 13% liegen und damit knapp vor der SPD stehen. Die Linke erreicht 10%, FDP und BSW würden mit 4 bzw. 3% den Einzug in den Bundestag verpassen. Der Tankrabatt läuft zum Monatsende aus und Autofahrer müssen danach wohl mit höheren Spritpreisen rechnen. Nach Angaben des ADAC könnte Benzin und Diesel ab Juli um rund 16,7 Cent pro Liter teurer werden. Wegen der geltenden 12-Uhr-Regel dürfen Tankstellen ihre Preise allerdings nicht direkt um Mitternacht erhöhen. Experten rechnen deshalb damit, dass der große Preissprung vielerorts am 1. Juli gegen Mittag kommt. Der ADAC rät, möglichst noch im Juni und am späten Vormittag zu tanken. Den Bund kostet die Steuerentlastung nach bisherigen Schätzungen rund 1 Milliarde 600 Millionen Euro. US-Präsident Donald Trump hat den Kommunismus als größte Bedrohung für die Vereinigten Staaten seit ihrer Gründung bezeichnet. Bei einer Konferenz der konservativen Faith and Freedom Coalition warnte er vor einem Angriff auf Religionsfreiheit und traditionelle Lebensweise. Trump sagte, kommunistische Ideen würden leicht verkauft, führten aber am Ende zu Armut, Unterdrückung und gesellschaftlichem Zerfall. Seine Aussagen fielen auch vor dem Hintergrund jüngster Vorwahlen in New York, die er als Warnsignal deutete. Der Präsident stellte seine Rede in den Zusammenhang des bevorstehenden 250. Jahrestags der amerikanischen Staatsgründung. Zugleich betonte er, die USA müssten die Religionsfreiheit für kommende Generationen sichern. Deutschland bleibt in einer Phase extremer Hitze. Zugleich nimmt die Unwettergefahr zu. Der Deutsche Wetterdienst meldet verbreitet Temperaturen zwischen 32 und 42 Grad. Besonders im Osten und Südosten erreichen die Werte bis zu 41 Grad, in der Lausitz sogar bis zu 42 Grad. Im Tagesverlauf drohen heftige Gewitter mit Starkregen, schweren Sturmböen und großem Hagel. Auch extremes Unwetter mit bis zu 50 Litern Regen pro Quadratmeter ist nicht ausgeschlossen. In Möckern-Drewitz in Sachsen-Anhalt wurde nach vorläufigen Angaben mit 41,5 Grad ein neuer deutscher Höchstwert gemessen.
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1: Heute Abend bleibt es im Radio NWW-Land noch sehr mild bis warm. Nach einem heißen Tagesverlauf gehen die Temperaturen nur langsam zurück. Es ziehen teils Wolkenfelder durch, zwischendurch kann es auch auflockern. Meist bleibt es trocken, nur örtlich ist noch ein kurzer Schauer möglich. In der Nacht bleibt die Luft weiterhin mild, die Werte sinken meist nicht unter etwa 19 bis 22 Grad. Der Wind lässt nach, kann aber stellenweise noch leicht spürbar sein. Am Montag wird es nicht mehr ganz so heiß, aber weiterhin sommerlich warm. Die Temperaturen erreichen rund 30 bis 32 Grad. Dabei wird es wechselhafter. Schauer sind deutlich wahrscheinlicher. Am Dienstag liegen die Höchstwerte bei etwa 26 bis 27 Grad. Es bleibt gemischt, mit Wolken, etwas Sonne und einzelnen Schauern. Am Mittwoch wird es noch etwas kühler und unbeständig. Dann erreichen die Temperaturen meist 22 bis 25 Grad. Und in der ganzen Region sind immer wieder Schauer möglich.
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1: In der Straße von Hormuz spitzt sich die Lage weiter zu. Nach iranischen Angriffen auf ein Containerschiff und einen Tanker haben die USA erneut Ziele im Iran angegriffen. Nach Angaben des US-Regionalkommandos wurden Luftabwehrstellungen, Drohnenlager und Überwachungsanlagen entlang der wichtigen Seeroute getroffen. In der Nacht meldeten die iranischen Revolutionsgarden außerdem Angriffe auf US-Militärziele in Kuwait und Bahrain. Kuwait und Bahrain verurteilten die Angriffe scharf. Unabhängig prüfen ließen sich die Angaben zunächst nicht. US-Präsident Donald Trump warf Teheran einen erneuten Bruch der Waffenruhe vor und drohte mit weiteren militärischen Schritten. Die politische Stimmung in Deutschland bleibt laut einer neuen INSA-Umfrage angespannt. Die AfD liegt in der Sonntagsfrage weiter bei 29% und bleibt damit stärkste Kraft. Die Union kommt unverändert auf 22%. Die SPD verliert einen weiteren Punkt und fällt auf 12%, während die Grünen bei 13% liegen und damit knapp vor der SPD stehen. Die Linke erreicht 10%, FDP und BSW würden mit 4 bzw. 3% den Einzug in den Bundestag verpassen. Der Tankrabatt läuft zum Monatsende aus und Autofahrer müssen danach wohl mit höheren Spritpreisen rechnen. Nach Angaben des ADAC könnte Benzin und Diesel ab Juli um rund 16,7 Cent pro Liter teurer werden. Wegen der geltenden 12-Uhr-Regel dürfen Tankstellen ihre Preise allerdings nicht direkt um Mitternacht erhöhen. Experten rechnen deshalb damit, dass der große Preissprung vielerorts am 1. Juli gegen Mittag kommt. Der ADAC rät, möglichst noch im Juni und am späten Vormittag zu tanken. Den Bund kostet die Steuerentlastung nach bisherigen Schätzungen rund 1 Milliarde 600 Millionen Euro. US-Präsident Donald Trump hat den Kommunismus als größte Bedrohung für die Vereinigten Staaten seit ihrer Gründung bezeichnet. Bei einer Konferenz der konservativen Faith and Freedom Coalition warnte er vor einem Angriff auf Religionsfreiheit und traditionelle Lebensweise. Trump sagte, kommunistische Ideen würden leicht verkauft, führten aber am Ende zu Armut, Unterdrückung und gesellschaftlichem Zerfall. Seine Aussagen fielen auch vor dem Hintergrund jüngster Vorwahlen in New York, die er als Warnsignal deutete. Der Präsident stellte seine Rede in den Zusammenhang des bevorstehenden 250. Jahrestags der amerikanischen Staatsgründung. Zugleich betonte er, die USA müssten die Religionsfreiheit für kommende Generationen sichern. Deutschland bleibt in einer Phase extremer Hitze. Zugleich nimmt die Unwettergefahr zu. Der Deutsche Wetterdienst meldet verbreitet Temperaturen zwischen 32 und 42 Grad. Besonders im Osten und Südosten erreichen die Werte bis zu 41 Grad, in der Lausitz sogar bis zu 42 Grad. Im Tagesverlauf drohen heftige Gewitter mit Starkregen, schweren Sturmböen und großem Hagel. Auch extremes Unwetter mit bis zu 50 Litern Regen pro Quadratmeter ist nicht ausgeschlossen. In Möckern-Drewitz in Sachsen-Anhalt wurde nach vorläufigen Angaben mit 41,5 Grad ein neuer deutscher Höchstwert gemessen.
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1: Heute Abend bleibt es im Radio NWW-Land noch sehr mild bis warm. Nach einem heißen Tagesverlauf gehen die Temperaturen nur langsam zurück. Es ziehen teils Wolkenfelder durch, zwischendurch kann es auch auflockern. Meist bleibt es trocken, nur örtlich ist noch ein kurzer Schauer möglich. In der Nacht bleibt die Luft weiterhin mild, die Werte sinken meist nicht unter etwa 19 bis 22 Grad. Der Wind lässt nach, kann aber stellenweise noch leicht spürbar sein. Am Montag wird es nicht mehr ganz so heiß, aber weiterhin sommerlich warm. Die Temperaturen erreichen rund 30 bis 32 Grad. Dabei wird es wechselhafter. Schauer sind deutlich wahrscheinlicher. Am Dienstag liegen die Höchstwerte bei etwa 26 bis 27 Grad. Es bleibt gemischt, mit Wolken, etwas Sonne und einzelnen Schauern. Am Mittwoch wird es noch etwas kühler und unbeständig. Dann erreichen die Temperaturen meist 22 bis 25 Grad. Und in der ganzen Region sind immer wieder Schauer möglich.
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1: In der Straße von Hormuz spitzt sich die Lage weiter zu. Nach iranischen Angriffen auf ein Containerschiff und einen Tanker haben die USA erneut Ziele im Iran angegriffen. Nach Angaben des US-Regionalkommandos wurden Luftabwehrstellungen, Drohnenlager und Überwachungsanlagen entlang der wichtigen Seeroute getroffen. In der Nacht meldeten die iranischen Revolutionsgarden außerdem Angriffe auf US-Militärziele in Kuwait und Bahrain. Kuwait und Bahrain verurteilten die Angriffe scharf. Unabhängig prüfen ließen sich die Angaben zunächst nicht. US-Präsident Donald Trump warf Teheran einen erneuten Bruch der Waffenruhe vor und drohte mit weiteren militärischen Schritten. Die politische Stimmung in Deutschland bleibt laut einer neuen INSA-Umfrage angespannt. Die AfD liegt in der Sonntagsfrage weiter bei 29% und bleibt damit stärkste Kraft. Die Union kommt unverändert auf 22%. Die SPD verliert einen weiteren Punkt und fällt auf 12%, während die Grünen bei 13% liegen und damit knapp vor der SPD stehen. Die Linke erreicht 10%, FDP und BSW würden mit 4 bzw. 3% den Einzug in den Bundestag verpassen. Der Tankrabatt läuft zum Monatsende aus und Autofahrer müssen danach wohl mit höheren Spritpreisen rechnen. Nach Angaben des ADAC könnte Benzin und Diesel ab Juli um rund 16,7 Cent pro Liter teurer werden. Wegen der geltenden 12-Uhr-Regel dürfen Tankstellen ihre Preise allerdings nicht direkt um Mitternacht erhöhen. Experten rechnen deshalb damit, dass der große Preissprung vielerorts am 1. Juli gegen Mittag kommt. Der ADAC rät, möglichst noch im Juni und am späten Vormittag zu tanken. Den Bund kostet die Steuerentlastung nach bisherigen Schätzungen rund 1 Milliarde 600 Millionen Euro. US-Präsident Donald Trump hat den Kommunismus als größte Bedrohung für die Vereinigten Staaten seit ihrer Gründung bezeichnet. Bei einer Konferenz der konservativen Faith and Freedom Coalition warnte er vor einem Angriff auf Religionsfreiheit und traditionelle Lebensweise. Trump sagte, kommunistische Ideen würden leicht verkauft, führten aber am Ende zu Armut, Unterdrückung und gesellschaftlichem Zerfall. Seine Aussagen fielen auch vor dem Hintergrund jüngster Vorwahlen in New York, die er als Warnsignal deutete. Der Präsident stellte seine Rede in den Zusammenhang des bevorstehenden 250. Jahrestags der amerikanischen Staatsgründung. Zugleich betonte er, die USA müssten die Religionsfreiheit für kommende Generationen sichern. Deutschland bleibt in einer Phase extremer Hitze. Zugleich nimmt die Unwettergefahr zu. Der Deutsche Wetterdienst meldet verbreitet Temperaturen zwischen 32 und 42 Grad. Besonders im Osten und Südosten erreichen die Werte bis zu 41 Grad, in der Lausitz sogar bis zu 42 Grad. Im Tagesverlauf drohen heftige Gewitter mit Starkregen, schweren Sturmböen und großem Hagel. Auch extremes Unwetter mit bis zu 50 Litern Regen pro Quadratmeter ist nicht ausgeschlossen. In Möckern-Drewitz in Sachsen-Anhalt wurde nach vorläufigen Angaben mit 41,5 Grad ein neuer deutscher Höchstwert gemessen.
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1: Heute Abend bleibt es im Radio NWW-Land noch sehr mild bis warm. Nach einem heißen Tagesverlauf gehen die Temperaturen nur langsam zurück. Es ziehen teils Wolkenfelder durch, zwischendurch kann es auch auflockern. Meist bleibt es trocken, nur örtlich ist noch ein kurzer Schauer möglich. In der Nacht bleibt die Luft weiterhin mild, die Werte sinken meist nicht unter etwa 19 bis 22 Grad. Der Wind lässt nach, kann aber stellenweise noch leicht spürbar sein. Am Montag wird es nicht mehr ganz so heiß, aber weiterhin sommerlich warm. Die Temperaturen erreichen rund 30 bis 32 Grad. Dabei wird es wechselhafter. Schauer sind deutlich wahrscheinlicher. Am Dienstag liegen die Höchstwerte bei etwa 26 bis 27 Grad. Es bleibt gemischt, mit Wolken, etwas Sonne und einzelnen Schauern. Am Mittwoch wird es noch etwas kühler und unbeständig. Dann erreichen die Temperaturen meist 22 bis 25 Grad. Und in der ganzen Region sind immer wieder Schauer möglich.
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1: In der Straße von Hormuz spitzt sich die Lage weiter zu. Nach iranischen Angriffen auf ein Containerschiff und einen Tanker haben die USA erneut Ziele im Iran angegriffen. Nach Angaben des US-Regionalkommandos wurden Luftabwehrstellungen, Drohnenlager und Überwachungsanlagen entlang der wichtigen Seeroute getroffen. In der Nacht meldeten die iranischen Revolutionsgarden außerdem Angriffe auf US-Militärziele in Kuwait und Bahrain. Kuwait und Bahrain verurteilten die Angriffe scharf. Unabhängig prüfen ließen sich die Angaben zunächst nicht. US-Präsident Donald Trump warf Teheran einen erneuten Bruch der Waffenruhe vor und drohte mit weiteren militärischen Schritten. Die politische Stimmung in Deutschland bleibt laut einer neuen INSA-Umfrage angespannt. Die AfD liegt in der Sonntagsfrage weiter bei 29% und bleibt damit stärkste Kraft. Die Union kommt unverändert auf 22%. Die SPD verliert einen weiteren Punkt und fällt auf 12%, während die Grünen bei 13% liegen und damit knapp vor der SPD stehen. Die Linke erreicht 10%, FDP und BSW würden mit 4 bzw. 3% den Einzug in den Bundestag verpassen. Der Tankrabatt läuft zum Monatsende aus und Autofahrer müssen danach wohl mit höheren Spritpreisen rechnen. Nach Angaben des ADAC könnte Benzin und Diesel ab Juli um rund 16,7 Cent pro Liter teurer werden. Wegen der geltenden 12-Uhr-Regel dürfen Tankstellen ihre Preise allerdings nicht direkt um Mitternacht erhöhen. Experten rechnen deshalb damit, dass der große Preissprung vielerorts am 1. Juli gegen Mittag kommt. Der ADAC rät, möglichst noch im Juni und am späten Vormittag zu tanken. Den Bund kostet die Steuerentlastung nach bisherigen Schätzungen rund 1 Milliarde 600 Millionen Euro. US-Präsident Donald Trump hat den Kommunismus als größte Bedrohung für die Vereinigten Staaten seit ihrer Gründung bezeichnet. Bei einer Konferenz der konservativen Faith and Freedom Coalition warnte er vor einem Angriff auf Religionsfreiheit und traditionelle Lebensweise. Trump sagte, kommunistische Ideen würden leicht verkauft, führten aber am Ende zu Armut, Unterdrückung und gesellschaftlichem Zerfall. Seine Aussagen fielen auch vor dem Hintergrund jüngster Vorwahlen in New York, die er als Warnsignal deutete. Der Präsident stellte seine Rede in den Zusammenhang des bevorstehenden 250. Jahrestags der amerikanischen Staatsgründung. Zugleich betonte er, die USA müssten die Religionsfreiheit für kommende Generationen sichern. Deutschland bleibt in einer Phase extremer Hitze. Zugleich nimmt die Unwettergefahr zu. Der Deutsche Wetterdienst meldet verbreitet Temperaturen zwischen 32 und 42 Grad. Besonders im Osten und Südosten erreichen die Werte bis zu 41 Grad, in der Lausitz sogar bis zu 42 Grad. Im Tagesverlauf drohen heftige Gewitter mit Starkregen, schweren Sturmböen und großem Hagel. Auch extremes Unwetter mit bis zu 50 Litern Regen pro Quadratmeter ist nicht ausgeschlossen. In Möckern-Drewitz in Sachsen-Anhalt wurde nach vorläufigen Angaben mit 41,5 Grad ein neuer deutscher Höchstwert gemessen.
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1: Heute Abend bleibt es im Radio NWW-Land noch sehr mild bis warm. Nach einem heißen Tagesverlauf gehen die Temperaturen nur langsam zurück. Es ziehen teils Wolkenfelder durch, zwischendurch kann es auch auflockern. Meist bleibt es trocken, nur örtlich ist noch ein kurzer Schauer möglich. In der Nacht bleibt die Luft weiterhin mild, die Werte sinken meist nicht unter etwa 19 bis 22 Grad. Der Wind lässt nach, kann aber stellenweise noch leicht spürbar sein. Am Montag wird es nicht mehr ganz so heiß, aber weiterhin sommerlich warm. Die Temperaturen erreichen rund 30 bis 32 Grad. Dabei wird es wechselhafter. Schauer sind deutlich wahrscheinlicher. Am Dienstag liegen die Höchstwerte bei etwa 26 bis 27 Grad. Es bleibt gemischt, mit Wolken, etwas Sonne und einzelnen Schauern. Am Mittwoch wird es noch etwas kühler und unbeständig. Dann erreichen die Temperaturen meist 22 bis 25 Grad. Und in der ganzen Region sind immer wieder Schauer möglich.
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1: In der Straße von Hormus spitzt sich die Lage weiter zu. Nach iranischen Angriffen auf ein Containerschiff und einen Tanker haben die USA erneut Ziele im Iran angegriffen. Nach Angaben des US-Regionalkommandos wurden Luftabwehrstellungen, Drohnenlager und Überwachungsanlagen entlang der wichtigen Seeroute getroffen. In der Nacht meldeten die iranischen Revolutionsgarden außerdem Angriffe auf US-Militärziele in Kuwait und Bahrain. Kuwait und Bahrain verurteilten die Angriffe scharf. Unabhängig prüfen ließen sich die Angaben zunächst nicht. US-Präsident Donald Trump warf Teheran einen erneuten Bruch der Waffenruhe vor und drohte mit weiteren militärischen Schritten. Die politische Stimmung in Deutschland bleibt laut einer neuen INSA-Umfrage angespannt. Die AfD liegt in der Sonntagsfrage weiter bei 29% und bleibt damit stärkste Kraft. Die Union kommt unverändert auf 22%. Die SPD verliert einen weiteren Punkt und fällt auf 12%, während die Grünen bei 13% liegen und damit knapp vor der SPD stehen. Die Linke erreicht 10%, FDP und BSW würden mit 4 bzw. 3% den Einzug in den Bundestag verpassen. Der Tankrabatt läuft zum Monatsende aus und Autofahrer müssen danach wohl mit höheren Spritpreisen rechnen. Nach Angaben des ADAC könnte Benzin und Diesel ab Juli um rund 16,7 Cent pro Liter teurer werden. Wegen der geltenden 12-Uhr-Regel dürfen Tankstellen ihre Preise allerdings nicht direkt um Mitternacht erhöhen. Experten rechnen deshalb damit, dass der große Preissprung vielerorts am 1. Juli gegen Mittag kommt. Der ADAC rät, möglichst noch im Juni und am späten Vormittag zu tanken. Den Bund kostet die Steuerentlastung nach bisherigen Schätzungen rund 1 Milliarde 600 Millionen Euro. US-Präsident Donald Trump hat den Kommunismus als größte Bedrohung für die Vereinigten Staaten seit ihrer Gründung bezeichnet. Bei einer Konferenz der konservativen Faith and Freedom Coalition warnte er vor einem Angriff auf Religionsfreiheit und traditionelle Lebensweise. Trump sagte, kommunistische Ideen würden leicht verkauft, führten aber am Ende zu Armut, Unterdrückung und gesellschaftlichem Zerfall. Seine Aussagen fielen auch vor dem Hintergrund jüngster Vorwahlen in New York, die er als Warnsignal deutete. Der Präsident stellte seine Rede in den Zusammenhang des bevorstehenden 250. Jahrestags der amerikanischen Staatsgründung. Zugleich betonte er, die USA müssten die Religionsfreiheit für kommende Generationen sichern. Deutschland bleibt in einer Phase extremer Hitze. Zugleich nimmt die Unwettergefahr zu. Der Deutsche Wetterdienst meldet verbreitet Temperaturen zwischen 32 und 42 Grad. Besonders im Osten und Südosten erreichen die Werte bis zu 41 Grad, in der Lausitz sogar bis zu 42 Grad. Im Tagesverlauf drohen heftige Gewitter mit Starkregen, schweren Sturmböen und großem Hagel. Auch extremes Unwetter mit bis zu 50 Litern Regen pro Quadratmeter ist nicht ausgeschlossen. In Möckern-Drewitz in Sachsen-Anhalt wurde nach vorläufigen Angaben mit 41,5 Grad ein neuer deutscher Höchstwert gemessen.
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1: In der Nacht bleibt es im Radio NWW-Land sehr mild. Die Werte liegen meist zwischen 19 und 22 Grad. Dazu ist es teils klar, teils leicht bewölkt. Im Tagesverlauf wird es dann hochsommerlich heiß. Die Sonne zeigt sich immer wieder. Zeitweise ziehen auch Wolkenfelder durch. Die Höchstwerte erreichen in unserer Region etwa 34 bis 37 Grad. Regen ist nur vereinzelt ein Thema, meist bleibt es trocken. Der Wind frischt zeitweise auf und kann die Hitze nur wenig dämpfen. Am Montag wird es nicht mehr ganz so heiß, aber weiterhin sommerlich warm. Die Temperaturen steigen auf rund 30 bis 32 Grad. Dabei nimmt die Schauerneigung deutlich zu. Örtlich kann es auch kräftiger regnen. Am Dienstag wird es spürbar angenehmer mit etwa 26 bis 27 Grad. Es bleibt wechselhaft, einzelne Schauer sind möglich. Am Mittwoch setzt sich das wechselhafte Wetter fort. Dann erreichen die Temperaturen meist 22 bis 25 Grad. Dazu ziehen immer wieder Wolken und Schauer durch.
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1: In der Straße von Hormuz spitzt sich die Lage weiter zu. Nach iranischen Angriffen auf ein Containerschiff und einen Tanker haben die USA erneut Ziele im Iran angegriffen. Nach Angaben des US-Regionalkommandos wurden Luftabwehrstellungen, Drohnenlager und Überwachungsanlagen entlang der wichtigen Seeroute getroffen. In der Nacht meldeten die iranischen Revolutionsgarden außerdem Angriffe auf US-Militärziele in Kuwait und Bahrain. Kuwait und Bahrain verurteilten die Angriffe scharf. Unabhängig prüfen ließen sich die Angaben zunächst nicht. US-Präsident Donald Trump warf Teheran einen erneuten Bruch der Waffenruhe vor und drohte mit weiteren militärischen Schritten. Die politische Stimmung in Deutschland bleibt laut einer neuen INSA-Umfrage angespannt. Die AfD liegt in der Sonntagsfrage weiter bei 29% und bleibt damit stärkste Kraft. Die Union kommt unverändert auf 22%. Die SPD verliert einen weiteren Punkt und fällt auf 12%, während die Grünen bei 13% liegen und damit knapp vor der SPD stehen. Die Linke erreicht 10%, FDP und BSW würden mit 4 bzw. 3% den Einzug in den Bundestag verpassen. Der Tankrabatt läuft zum Monatsende aus und Autofahrer müssen danach wohl mit höheren Spritpreisen rechnen. Nach Angaben des ADAC könnte Benzin und Diesel ab Juli um rund 16,7 Cent pro Liter teurer werden. Wegen der geltenden 12-Uhr-Regel dürfen Tankstellen ihre Preise allerdings nicht direkt um Mitternacht erhöhen. Experten rechnen deshalb damit, dass der große Preissprung vielerorts am 1. Juli gegen Mittag kommt. Der ADAC rät, möglichst noch im Juni und am späten Vormittag zu tanken. Den Bund kostet die Steuerentlastung nach bisherigen Schätzungen rund 1 Milliarde 600 Millionen Euro. US-Präsident Donald Trump hat den Kommunismus als größte Bedrohung für die Vereinigten Staaten seit ihrer Gründung bezeichnet. Bei einer Konferenz der konservativen Faith and Freedom Coalition warnte er vor einem Angriff auf Religionsfreiheit und traditionelle Lebensweise. Trump sagte, kommunistische Ideen würden leicht verkauft, führten aber am Ende zu Armut, Unterdrückung und gesellschaftlichem Zerfall. Seine Aussagen fielen auch vor dem Hintergrund jüngster Vorwahlen in New York, die er als Warnsignal deutete. Der Präsident stellte seine Rede in den Zusammenhang des bevorstehenden 250. Jahrestags der amerikanischen Staatsgründung. Zugleich betonte er, die USA müssten die Religionsfreiheit für kommende Generationen sichern. Deutschland bleibt in einer Phase extremer Hitze. Zugleich nimmt die Unwettergefahr zu. Der Deutsche Wetterdienst meldet verbreitet Temperaturen zwischen 32 und 42 Grad. Besonders im Osten und Südosten erreichen die Werte bis zu 41 Grad, in der Lausitz sogar bis zu 42 Grad. Im Tagesverlauf drohen heftige Gewitter mit Starkregen, schweren Sturmböen und großem Hagel. Auch extremes Unwetter mit bis zu 50 Litern Regen pro Quadratmeter ist nicht ausgeschlossen. In Möckern-Drewitz in Sachsen-Anhalt wurde nach vorläufigen Angaben mit 41,5 Grad ein neuer deutscher Höchstwert gemessen.
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1: In der Nacht bleibt es im Radio NWW-Land sehr mild. Die Werte liegen meist zwischen 19 und 22 Grad. Dazu ist es teils klar, teils leicht bewölkt. Im Tagesverlauf wird es dann hochsommerlich heiß. Die Sonne zeigt sich immer wieder. Zeitweise ziehen auch Wolkenfelder durch. Die Höchstwerte erreichen in unserer Region etwa 34 bis 37 Grad. Regen ist nur vereinzelt ein Thema. Meist bleibt es trocken. Der Wind frischt zeitweise auf und kann die Hitze nur wenig dämpfen. Am Montag wird es nicht mehr ganz so heiß, aber weiterhin sommerlich warm. Die Temperaturen steigen auf rund 30 bis 32 Grad. Dabei nimmt die Schauerneigung deutlich zu. Örtlich kann es auch kräftiger regnen. Am Dienstag wird es spürbar angenehmer mit etwa 26 bis 27 Grad. Es bleibt wechselhaft, einzelne Schauer sind möglich. Am Mittwoch setzt sich das wechselhafte Wetter fort. Dann erreichen die Temperaturen meist 22 bis 25 Grad. Dazu ziehen immer wieder Wolken und Schauer durch.
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1: In der Straße von Hormuz spitzt sich die Lage weiter zu. Nach iranischen Angriffen auf ein Containerschiff und einen Tanker haben die USA erneut Ziele im Iran angegriffen. Nach Angaben des US-Regionalkommandos wurden Luftabwehrstellungen, Drohnenlager und Überwachungsanlagen entlang der wichtigen Seeroute getroffen. In der Nacht meldeten die iranischen Revolutionsgarden außerdem Angriffe auf US-Militärziele in Kuwait und Bahrain. Kuwait und Bahrain verurteilten die Angriffe scharf. Unabhängig prüfen ließen sich die Angaben zunächst nicht. US-Präsident Donald Trump warf Teheran einen erneuten Bruch der Waffenruhe vor und drohte mit weiteren militärischen Schritten. Die politische Stimmung in Deutschland bleibt laut einer neuen INSA-Umfrage angespannt. Die AfD liegt in der Sonntagsfrage weiter bei 29% und bleibt damit stärkste Kraft. Die Union kommt unverändert auf 22%. Die SPD verliert einen weiteren Punkt und fällt auf 12%, während die Grünen bei 13% liegen und damit knapp vor der SPD stehen. Die Linke erreicht 10%, FDP und BSW würden mit 4 bzw. 3% den Einzug in den Bundestag verpassen. Der Tankrabatt läuft zum Monatsende aus und Autofahrer müssen danach wohl mit höheren Spritpreisen rechnen. Nach Angaben des ADAC könnte Benzin und Diesel ab Juli um rund 16,7 Cent pro Liter teurer werden. Wegen der geltenden 12-Uhr-Regel dürfen Tankstellen ihre Preise allerdings nicht direkt um Mitternacht erhöhen. Experten rechnen deshalb damit, dass der große Preissprung vielerorts am 1. Juli gegen Mittag kommt. Der ADAC rät, möglichst noch im Juni und am späten Vormittag zu tanken. Den Bund kostet die Steuerentlastung nach bisherigen Schätzungen rund 1 Milliarde 600 Millionen Euro. US-Präsident Donald Trump hat den Kommunismus als größte Bedrohung für die Vereinigten Staaten seit ihrer Gründung bezeichnet. Bei einer Konferenz der konservativen Faith and Freedom Coalition warnte er vor einem Angriff auf Religionsfreiheit und traditionelle Lebensweise. Trump sagte, kommunistische Ideen würden leicht verkauft, führten aber am Ende zu Armut, Unterdrückung und gesellschaftlichem Zerfall. Seine Aussagen fielen auch vor dem Hintergrund jüngster Vorwahlen in New York, die er als Warnsignal deutete. Der Präsident stellte seine Rede in den Zusammenhang des bevorstehenden 250. Jahrestags der amerikanischen Staatsgründung. Zugleich betonte er, die USA müssten die Religionsfreiheit für kommende Generationen sichern. Deutschland bleibt in einer Phase extremer Hitze. Zugleich nimmt die Unwettergefahr zu. Der Deutsche Wetterdienst meldet verbreitet Temperaturen zwischen 32 und 42 Grad. Besonders im Osten und Südosten erreichen die Werte bis zu 41 Grad, in der Lausitz sogar bis zu 42 Grad. Im Tagesverlauf drohen heftige Gewitter mit Starkregen, schweren Sturmböen und großem Hagel. Auch extremes Unwetter mit bis zu 50 Litern Regen pro Quadratmeter ist nicht ausgeschlossen. In Möckern-Drewitz in Sachsen-Anhalt wurde nach vorläufigen Angaben mit 41,5